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Wenn eine Band jahrelang ständig auf Tour ist und sich viele Tage und Nächte im Studio um die Ohren schlägt, ist es kein Wunder, dass sie sich irgendwann ausgebrannt fühlt. Und so erging es auch den Rolling Stones. Paint It Black vom Mai 1966 wurde Single des Jahres und die Nummer 1 in den englischen und amerikanischen Charts. Der Titel ist die erste Hitsingle mit einer Sitar, dem indischen Saiteninstrument, und hier gespielt von Brian Jones. Auf ihrem Album Aftermath verwenden die Rolling Stones schwer verzerrte Gitarren und bizarre Arrangements. Auf diesem Album sind ausschließlich Jagger Richards Kompositionen zu finden. Ansonsten passiert im Laufe dieses Jahres bei den Stones nicht viel. Besonders Brian Jones war gesundheitlich schwer angeschlagen. Let's Spend the Night Together, dieser tolle Titel mit Ruby Tuesday auf der Single-Rückseite, kam am 13. Januar 1967 auf den Markt. Und dann erreichte ein Stones-Album in Großbritannien Platz 3, in den USA Platz 2 der Charts, und dieses Album hieß Between the Buttons. Tolles Album. Die Pause hatte den Stones also gut getan. Vom 25. März bis zum 17. April dieses Jahres waren die Stones dann im Rahmen einer Europatournee auch in Deutschland. Im März traten sie in der Bremer Stadthalle und in der Dortmunder Westfalenhalle auf. Im April waren sie zu Gast in der Hamburger Ernst-Merck-Halle.

Die Rolling Stones hatten ja oft Probleme, aber ernsthafte hatten sie mal nach einer Party am Wochenende vom 11. auf den 12. Dezember 1967 in Keith Richards Landhaus in Sussex. Mit dabei waren außer Mick Jagger und Marian Faithfull auch George Harrison von den Beatles und seine Frau Patti Boyd, ein Fotomodell, das er 66 geheiratet hatte. Außerdem der Kunsthändler Robert Fraser und der Fotograf Michael Cooper. Die Polizei führte damals eine Razzia durch und die Anklage warf danach Mick Jagger den Besitz von Amphetaminen vor. Die waren in England zwar verboten, aber laut Mick Jagger hatte ein Arzt in Indien diese Mittel seiner Freundin Marian Faithfull verschrieben. Keith Richard klagte man damals wegen Duldung des Besitzes von Rauschmitteln in seinem Haus an. Nun, der Lebenswandel der Angeklagten war sicherlich nicht mit denen von Ordensbrüdern vergleichbar. Es drohten ihnen langjährige Haftstrafen. Mick Jagger verbrachte zu Beginn der Ermittlungen eine Nacht im Knast. Und erst als der Chefredakteur der Times einen vielbeachteten Zeitungsartikel veröffentlichte mit der Überschrift »Who breaks a butterfly on a wheel?«, da schlug die öffentliche Meinung und die der Justizbehörden um und die Sache wurde nach 2 Gerichtsverfahren mit Geldstrafen erledigt. Der drohende Gefängnisaufenthalt zeigte Wirkung. Der im April 67 veröffentlichte Stones Song We Love You beginnt mit Schritten und dem Zuknallen einer Zellentür. War das Ironie? Noch ein anderer Gag bei dieser Aufnahme. Im Backgroundchor sind John Lennon und Paul McCartney zu hören. Im Dezember 67 veröffentlichten die Stones ein neues Album, psychedelisch geprägt und mit interessanten Soundexperimenten. Das war Their Satanic Majesty's Request.

Im Jahr 1967 machte eine Gruppe Schlagzeilen, die 1968-69 mehr Schallplatten verkauft hat als die Beatles, die ihren dreistimmigen Falsettgesang zu Markenzeichen machte, die 1978 in der Disco-Ära Riesenerfolge feierte und die 2004 in Manchester die Ehrendoktorwürde erhielt, die Bee Gees. Weltweit haben sie mehr als 180 Millionen Tonträger verkauft. The Bee Gees mit dem älteren Bruder Barry Gibb und den Zwillingen Robin und Maurice sind eine der erfolgreichsten und beliebtesten Popgruppen der Welt. Bis Anfang der 50er Jahre lebten die Brüder auf der Isle of Man, dort wurden sie ja auch geboren. Im Alter von 6 Jahren standen sie bereits zusammen auf der Bühne und ihre Familie zog dann 1958 mit den Jungs nach Australien. 1960, also 2 Jahre später, erhielten sie dort ihre erste 30-minütige Fernsehshow. Und wiederum 3 Jahre später erschien ihre erste Single, 3 Kisses of Love. 65 hatten sie ihren ersten Top-10-Hit mit Wine and Women und im Jahr danach sogar einen Nummer-1-Hit in Australien mit Spicks and Specks. Aber da waren die Gibbs schon wieder auf dem Weg zurück nach England. Einen ersten weltweiten Millionenerfolg erreichten sie 67 mit dem Song New York Mining Disaster 1941. Das Trio hatte sich verstärkt durch Gitarrist Vince Meloni und Schlagzeuger Colin Peterson. Mit tollen Songs ging es dann steil nach oben an die Spitze. To Love Somebody, Massachusetts, World und, und.

Innerhalb kürzester Zeit wurden die Bee Gees als größte Konkurrenz der Beatles gehandelt. Auch bei uns in Deutschland hat diese sympathische Gruppe Riesenerfolge gefeiert. Ich persönlich habe ihnen in Berlin bei der Funkausstellung mehrere Male in mehreren Sendungen goldene Schallplatten überreicht. Und ich bin auch mit ihnen zusammen und natürlich dem ganzen Musikladenteam dann um die Häuser gezogen. Robin Gibb, daran erinnere ich mich sehr, sehr gut, hat sich immer als Erster ausgeklinkt. Ich glaube nicht, weil er müde war, vielleicht hat ihm nur so die Berliner Weise nicht geschmeckt. Man weiß es natürlich nicht. Aber ein anderer, und daran erinnere ich mich auch sehr gut, ein anderer hatte damit keine Probleme. Während meiner Zeit beim Saarländischen Rundfunk, als die Sendung Hallo Twen eine Kultsendung war und ich auch oft Studiogäste einlud, da hatte ich eine ganz lustige oder sagen wir mal feuchte Begegnung mit Dave D. Dave D war der Frontmann von Dave D, Dozy, Bicky, Mick and Titch, eine Gruppe, die zwar sehr schwierig auszusprechen war für alle Moderatoren, aber eine Gruppe mit riesen Hits, Hideaway, Superduck, The Legend of Xanadu, Bandit, und Dave war ein toller Antreiber und wir waren richtig stolz, ihn in der Sendung zu haben. Wir trafen uns eine Stunde vorher in der Kantine des Saarländischen Rundfunks, um ja so zu besprechen, was wir den Hörern alles erzählen wollten. Ich bestellte Dave ein Bier, weil ich dachte, na ja, etwas Leichtes am späten Nachmittag wäre jetzt genau das Richtige.

Aber Dave meinte, Saarbrücken, das sei doch schon fast Frankreich und da wäre doch so ein schöner Rotwein viel angebrachter. Okay, bestellte eine Flasche Bordeaux. Dave war begeistert.

eine trinken wir noch. Macht so schön locker, meinte er danach. Der Betreuer der Plattenfirma machte zwar ein bedenkliches Gesicht, aber Dave war nicht davon abzubringen, eine zweite Flasche zu bestellen. Die Sendung wurde wirklich sehr, sehr locker. Dave erzählte, wie toll er das Saarland fände und wie gut ihm der Bordeaux hier schmecken würde. Ja, und dann kam der Hammer. Er lud alle Hörer in die Kantine des Saarländischen Rundfunks ein und rief so, ich warte auf euch nach der Sendung. Er sagte es in Englisch und der Betreuer sagte zu mir, nicht übersetzen, bitte nicht übersetzen. Aber nützte nichts. Gab wirklich etliche Hörer, die das nicht für einen Scherz hielten. Und nach der Sendung standen dann eine Menge junger Leute vor der Kantine. Einige waren zwar mit einem Autogramm zufrieden, aber die meisten bestanden auf einem Drink. Der Kollege von Daves Plattenfirma hatte danach eine ganz schöne Rechnung am Bein. Das nächste Mal, dass ich Dave D. traf, war anlässlich einer Preisverleihung. Ein Preis, den die Leser der deutschen Zeitschrift Bravo durch Abstimmung seit 1957 an ihre Lieblingsstars jährlich verleihen. Es handelt sich um den Bravo Otto. Mittlerweile gibt es ihn in Gold, Silber, Bronze und seit 96 auch als Ehren-Otto für das Lebenswerk in Platin. Preisträger des Jahres 1966 waren die Beatles, die Rolling Stones und die Rainbows. Im Jahre 67 wurde der Bravo Otto dann an, na eben, Dave D. Dozy, Bicky, Mick and Titch an die Beatles und an die Beach Boys verliehen.

Schön, dass Sie wieder dabei sind bei unserem Streifzug durch die Geschichte der Beat, Pop und Rockmusik der 60er Jahre. Und ich möchte Ihnen heute speziell von zwei Jahren erzählen, in denen viele, viele interessante Dinge passiert sind. Die Jahre 1968-69. Viele heute noch bekannte Gruppen wurden damals gegründet und andere lösten sich wiederum ganz überraschend auf. Es waren noch die Jahre der großen Festivals. Unvergessen zum Beispiel das berühmte Woodstock Festival 1969. Und was geschah 1968 in Politik, Kultur und Gesellschaft? Die USA mit Lyndon B. Johnson als Präsident wollen verhindern, dass Südvietnam kommunistisch wird. Gegen den Vietnamkrieg protestieren international immer mehr Menschen. Die USA erleben ein Desaster. Das größte kapitalistische Land der Welt wird den von ihm und seinen Verbündeten geführten Krieg verlieren und muss sich 1975 zurückziehen. Überall in der Welt bilden sich Befreiungsbewegungen. Revolution liegt in der Luft. Am 4. April fallen Martin Luther King und am 5. Juni Senator und Justizminister Robert F. Kennedy Attentaten zum Opfer. In der Tschechoslowakei wagt der Chef der Kommunistischen Partei, Alexander Dubček, einen Wechsel zu einem, ja wie man sagt, Sozialismus mit menschlichem Antlitz. Im August 1968 walzen beim sogenannten Prager Frühling Panzer des Warschauer Paktes die Freiheitsbewegung in der Tschechoslowakei nieder.

In der Bundesrepublik zerbricht die Werteordnung der Adenauer-Ära. Heinrich Lübke ist Bundespräsident, Kurt Georg Kiesinger ist Bundeskanzler. Die sogenannten Notstandsgesetze treten in Kraft. Die Olympischen Sommerspiele finden in Mexiko statt, die Olympischen Winterspiele in Grenoble. Am 20. Oktober heiratet der griechische Reeder Aristoteles Onassis die Ex-Präsidentengattin Jackie Kennedy. Beliebte Reiseziele sind Italien, Jugoslawien und Spanien. Die sogenannten 68er proben die antiautoritäre Erziehung. Kinder dürfen im Prinzip alles, um sich zu freien Menschen zu entwickeln. Die Jugend rebelliert, vor allem Studenten. Sie wollen raus aus dem Mief und Muff der frühen 60er Jahre, frei sein, andere Werte und eine neue politische Moral entwickeln. Freiheit und Bürgerrechte sollen nicht nur im Grundgesetz stehen, sondern im Alltag einer streitbaren Demokratie Wirklichkeit werden. Das erhofft sich die 68er-Generation.

Mit Bildern von Ho Chi Minh, Lenin und Che Guevara demonstrieren im Februar 68 in West-Berlin Studenten. Sie befürchten, dass Faschismus und Imperialismus Auswüchse des weltweiten Kapitalismus seien. Sie bewundern die Kulturrevolution Maos in China und negieren dabei seine Verbrechen. Der Axel Springer-Konzern, vor allem sein Massenblatt Bild-Zeitung, werden zum Feindbild. In der DDR träumt die Jugend von Love and Peace und vom Abhauen zum Klassenfeind in den Westen. In West-Berlin predigt der Star der Revolte, Rudi Dutschke, vor mehr und mehr Publikum die Weltrevolution. Er überlebt den Kampf nicht, er wird heimtückisch niedergeschossen. Und dieser Akt ist das Signal zur Eskalation der Auseinandersetzung. Der Philosoph Herbert Marcuse propagiert das Recht auf Widerstand. Sein Buch »Repressive Toleranz« wird eine Bibel der 68er. Einige Protestler leiten für sich das Recht auf Gewalt gegen Sachen und Menschen ab und driften dabei ab in die Rote Armee-Fraktion, kurz RAF genannt, die danach mehr und mehr den Staat terrorisiert. Was mit friedlichem Protest begann, endet mit Gewalt und Terror. Trotz allem hat das Jahr 1968 für die Menschen mehr Toleranz, Kreativität und Weltoffenheit gebracht.

Wer an die Roaring Sixties denkt oder sie als junger Mensch hautnah miterlebt hat, der wird sagen, 1968-69, das waren die wildesten Jahre in diesem Jahrzehnt des Aus- und Umbruchs, auch in der Musik. Jimi Hendrix wurde zum Symbol dieses wilden Aufbruchs, der ungeheuren Kreativität, aber auch der Exzesse in der Rockmusik. Die Rolling Stones und andere Gruppen lebten das aus, was die Jugend gerne ausleben wollte. Bezeichnend für die Jahre 1968-69 ist die Neuorientierung von Künstlern, die zu anderen Gruppen wechselten und neue, oft auch eigene Wege gingen. Ein Beispiel hierfür ist das Trio Crosby, Stills and Nash. David Crosby kam von den Byrds, Stephen Stills von Buffalo Springfield und Graham Nash von den Hollies. 1969 erschien das erste Album Crosby, Stills and Nash. Es wurde ein durchschlagender Erfolg. Beim Woodstock Festival hatten sie einen 8-minütigen Auftritt. Ab 1970 kam dann noch der Gitarrist und Sänger Neil Young dazu, aber nach einer Sommertour trennte sich die Gruppe im Jahre 1971.

1967 beschlossen zwei Londoner Kaufleute, in eine Rockband zu investieren. Keine schlechte Idee. Sie beauftragten John Lord mit der Zusammenstellung einer Gruppe. Zusammen mit Ritchie Blackmore, Ian Paice, Rod Evans und Nick Semper gründete John Lord 68 die Gruppe Deep Purple. Der harte Sound, der die Musik der Gruppe zu Anfang prägte und für die Zeit zu Ende der 60er Jahre noch ein bisschen ungewöhnlich war, gilt als Grundlage für die Entwicklung des späteren Heavy Metal und des Hard Rock. Typisch für den Deep Purple Sound sind der Klang der Hammond-Orgel und die markanten Gitarrenriffs. Zu ihren bekanntesten Songs zählen Black Knight und natürlich Smoke on the Water. Berühmt sind auch die Auftritte der Band mit Solo-Improvisationsschlachten zwischen Ritchie Blackmore und John Lord. Sie lieferten sich auf der Bühne wirklich enorme Gefechte. Insgesamt verkaufte Deep Purple weltweit über 100 Millionen Alben.

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1: SR1 Europawelle Saar, Meldungen über Verkehrsstörungen liegen uns zurzeit nicht vor.
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1: Und ich darf Sie erstmal richtig beglückwünschen. Weil Sie haben nämlich schon wieder den richtigen Sender eingestellt. Einen schönen guten Tag zusammen. Hier ist Ihre internationale Hitparade. Die Hits der Woche auf SR1 Europawelle Saar. Ich muss mich übrigens mal wieder bedanken für die viele, viele Post, die so immer zwischendurch kommt. Wir lesen natürlich alles und wir freuen uns über Kritik, genauso wie über Lob. Ja, und wenn wir nicht jedem Menschen, der uns schreibt, zurückschreiben können, dann wollte ich dann wenigstens mal am Anfang der Sendung mich schön bedanken. So, dann gehen wir es an für heute Nachmittag. Das MDMARC-Forschungsinstitut in Frankfurt hat wie immer für uns die 10 beliebtesten Titel im Saarland zusammengestellt. Diese Top 10 präsentieren wir Ihnen bis um 14 Uhr. Nach den Nachrichten um 14.05 Uhr gibt es 5 neue Platten dazu. Und aus diesen 15 ermittelt unser Marktforschungsinstitut wiederum eine neue Hitparade. Und die Nummer 1 dieser neuen Hitparade, die telefoniert man uns kurz vor Ende der Sendung durch. Sie können natürlich wie immer auch mitspielen. Ab 14.30 Uhr können Sie einen Tipp abgeben, welche von den 15 Platten wird denn nun der neue Spitzenreiter. Und wenn wir am Schluss den Anruf bekommen, spielen wir die neue Nummer 1 und im Anschluss daran verlosen wir, wie immer, ein Sparbuch von der Saarbank im Wert von 300 Mark. Well, well, dann wäre mal wieder alles gesagt und um 13.12 Uhr steigen wir ein. Hier ist unsere Nummer 1, 17,6% aller Hörerstimmen für Herbert Grönemeyer. Was soll das? Die 1.

In der letzten Woche Spitzenreiter, in dieser Woche ebenso. Was soll das? Herbert Grönemeyer, 17,6% die 1. Und auch im zweiten Platz hat sich in dieser Woche nichts getan, nur sind es diesmal ein paar Prozent mehr gewesen als in der letzten Woche. 15,6 nämlich für France Gall. Und hier ist sie nochmal, ihre Hymne auf Ella Fitzgerald. Zweiter Platz, Ella Ella, und hier ist France Gall.

auf der 2 mit 15,6% France Gall und Ella Ella. Sie hören S1, Europa Velizar, die Hits der Woche, und es soll uns keiner nachsagen, wir werden nicht international heute. Oh, meine Herren. Von Deutschland, Herbert Grönemeyer, über Frankreich, France Gall, geht's jetzt nach Australien. Drüben in Australien ist sie schon lange ein Riesenstar, Kylie Minogue. Bei uns hat sie auf dem Kontinent mit I Should Be So Lucky, Lucky, Lucky unheimlich zugeschlagen und ihre neue Platte geht genauso ab. In der letzten Woche bei uns noch auf der 10, in dieser Woche auf der 3, Kylie Minogue, 8,8% für ihren Titel Got To Be Certain. Hier ist die 3.

Got to be certain, das war Kylie Minogue, 8,8%, die 3 in unserer Hitparade. Das waren die Top 3. Jetzt gibt's noch 7 Titel, dann haben wir die Top 10 voll in dieser Stunde. Aber bis dahin ist ja noch ein bisschen. House of Mystic Lights, so heißt der nächste Titel. Er kommt von CC Catch. Er bekam in dieser Woche 8,3%. Hier ist sie, die Dieter Bohlen-Produktion. House of Mystic Lights und die 4.

0: Belisar-Meldungen über Verkehrsstörungen liegen uns zurzeit nicht vor.
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0: Genau, und mit genau dieser Auflistung geht es weiter. Wir listen Ihnen die 10 Top-Hits in dieser Woche auf. Angekommen sind wir bei der Position 5. In dieser Woche gab es 7,8% für die Gruppe In Excess. Und es liegt auf der Titel Devil Inside. Hier sind In Excess und hier ist die 5.

0: So, und bei uns geht's weiter in der Hitparade. Das war NXS mit Devil Inside. Das war der 5. Platz. 7,8% gab es für die Band. Und jetzt kommt unser erster Neueinsteiger. Letzte Woche vorgestellt von 0 auf die 6. Der Superstar vom Nelson Mandela Geburtstagskonzert vom vergangenen Wochenende war Stevie Wonder. Hier ist er zusammenzuhören aus seiner Langspielplatte Characters. Zusammen ein Duett mit Michael Jackson. Titel Get It, er von 0 auf 6. Und das bedeutet in dieser Woche...
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Das Superduett Stevie Wonder und Michael Jackson mit Get It. 6,7% der sechste Platz. Ja, das war eine ganz schöne Story da am vergangenen Wochenende beim Nelson Mandela Geburtstagskonzert. Stevie Wonder reist meistens zu seinen Konzerten mit einem sehr aufwendigen Keyboard an. Das heißt, er hat seine ganzen Melodien und auch seine Schlagzeugtracks alle gespeichert auf Disketten für Computer, für Synthesizer-Computer. Und diese Disketten samt seinem gesamten Instrumentenbestand wurde ihm gestohlen am letzten Samstag hinter der Bühne beim Mandela-Konzert. Und das ist dann natürlich peinlich. So musste man einfach schnell ein paar Musiker ranholen, dann hat man 2 Stunden lang hinter der Bühne geprobt und ist dann halt 3 Stunden später als vereinbart auf die Bühne gegangen, um dann 2 Lieder zu spielen. Aber es geht also auch so per Hand gemacht. Soweit zum Thema Stevie Wonder und weiter geht's in unserer Hitparade. Auf der 7 steht ebenfalls ein neuer Titel und zwar die neue Platte von Samantha Fox. Letzte Woche neu vorgestellt, in dieser Woche mit 6,2% auf dem 7. Platz. Hier ist sie, Samantha Fox, Naughty Girls und die 7.

zum Tanzen. In der Disco geht das Stück unheimlich gut los. Samantha Fox, Naughty Girls. Von 0 auf die 7 in unserer Hitparade bei den Hits der Woche auf SR1 Europawelle Saar. Das waren 6,2% für die Sammy. 4 neue Platten sind dabei, aber bei 4 neuen Platten in einer Top 10, da muss es natürlich dann auch irgendjemanden geben, der einen Platz frei machen muss, gell? Wir kommen jetzt zum Absteiger diese Woche. In der letzten Top 10 war er noch auf dem 3. Platz, heute nur noch auf der 8. Es geht abwärts für Mr. Chris Norman und die Melodie aus dem Schimanski-Tatort Gebrochene Blüten. Hier sind mit 5,6% die Broken Heroes von Chris Norman und hier ist die 8.

Mr. Chris Norman, 5,6% für seine Broken Heroes, das war der 8. Platz. Weltmusik, dieses Stichwort kursiert im Moment durch alle Zeitschriften und auch durch Rundfunk und Fernsehen. Weltmusik, darunter versteht man unter anderem Titel wie von Ofra Haza, dieses Imni Nalu, auf das wir heute auch noch zurückkommen werden. Ob das nun Musik aus dem Jemen ist oder Musik aus Afrika, es tut sich eine Menge in den europäischen Hitparaden unter dem Schlagwort Weltmusik. Und er hier, er gehört auch dazu. Ihn haben wir in der letzten Woche vorgestellt. Der Mann aus Guinea, Mori Kanté. Er hat es geschafft, von 0 auf die 9 zu kommen mit seinem Titel Yeke Yeke. 5,0% für Mori Kanté. Hier ist die 9.

13.55 Uhr ist es, 5 Minuten vor 2. Eine Platte steht noch an in unserer Top 10 heute Nachmittag. Das eben war erstmal Morikante mit Yeke Yeke von 0 auf die 9 mit 5,0%. Und die 10 ist ebenfalls neu dabei. Jermaine Stewart. Ihn haben wir letzten Samstag vorgestellt. Er bekam 4,4% unserer Hörerstimmen. Hier ist die 10. Titel Get Lucky, Interpret Mr. Jermaine Stewart, die 10.

Von 0 auf die 10 mit 4,4% Get Lucky. Das war Jermaine Stewart und das waren unsere 10 beliebtesten Titel im Saarland in dieser Woche. Nach den Nachrichten geht es weiter mit unseren 5 Neuvorstellungen. Es sind ja tolle Sachen dabei heute, zum Beispiel die Nummer 1 der deutschen Verkaufshitparade, die Media Control jede Woche ermittelt. Und auch sonst gibt es starke Sachen im Angebot. Legen Sie sich noch nicht fest mit Ihrer Meinung. Ich würde erst nochmal die Neuvorstellungen abwarten. Wir melden uns wieder nach den Nachrichten. Bis gleich.

0: SR1, Europa will Sahr, Meldungen über Verkehrsstörungen liegen uns zurzeit nicht vor.
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0: Und ich darf Sie in der zweiten Stunde recht herzlich begrüßen. Wie immer mit einer Zusammenfassung von unserer Top 10. Auf dem ersten Platz in dieser Woche war Herbert Grönemeyer mit Was soll das? Auf der 2 France Gall mit Ella Ella. Dritter Platz Got to be certain mit Kylie Minogue. Auf der 4 war CC Catch und House of Mystic Lights. The Devil Inside mit der Gruppe In Excess auf der 5 und auf der 6 unser Top-Einsteiger in dieser Woche von 0 auf die 6 Stevie Wonder und Michael Jackson mit Get It. Auf der 7 ebenfalls neu dabei Samantha Fox mit Naughty Girls. Chris Norman war auf der 8 mit den Broken Heroes, auf der 9 Morricone mit Yeke Yeke, ebenfalls neu auf der 9. Und Schlusslicht unserer Top 10 in dieser Woche ebenfalls neu, Jermaine Stewart mit dem Titel Get Lucky. Und da wir Ihnen ja jede Woche 15 Titel vorstellen, sind 5 Titel rausgefallen, die ich Ihnen eben noch vorlesen möchte. Auf der 11 landete in dieser Woche mit 3,9%, das war recht knapp, aber trotzdem, Sie sind nicht mehr mit dabei. Depeche Mode mit Little 15 auf der 11. Auf der 12, Let Be Must The Queen, Gash Party, 3,4% für die 12. Auf der 13 und ebenfalls nicht mehr mit dabei, die Gruppe Aha mit Stay On These Roads, 2,8%. Und auf der 14 landeten New Order mit ihrer 1988er Version von Blue Monday, 2,6% für die 14. Und unser Schlusslicht heute, sie haben wir letzte Woche vorgestellt und unsere Jury wollte den Titel nicht haben. Nun gut, Hazel Dean, 1,7% auf dem letzten, auf dem 15. Platz mit Who's Leaving Who. Und damit kommen wir zu unseren 5 Neuvorstellungen für heute Nachmittag. Ich habe es ja vorhin schon angekündigt, er ist dabei, der neue Nummer 1 Titel, ermittelt von Media Control Baden-Baden für die deutsche Top 75. Ein jemenitisches Volkslied ist auf der 1. Es geht um Ofra Haza. Der Titel Im Nim Alu ist Nummer 1 in Deutschland, wir stellen ihn vor auf der Startposition 11. Hier ist Ofra Haza und die 11.

Die Neuvorstellungen. Die 1 in Deutschland, bei uns die Startposition 11. Im Nimmalu mit Ofra Hasa. An diesem Wochenende startet Michael Jackson seine Deutschland-Tournee vor dem Reichstag in Berlin. Ein Riesenkonzert wartet auf die Leute und natürlich nicht nur das eine, sondern noch ein paar mehr. Also Deutschland wird im Moment im Michael-Jackson-Fieber liegen. Wir haben dieses zum Anlass genommen, eine Michael-Jackson-Platte vorzustellen, obwohl ja schon eine drin ist. Obwohl, das ist ja das Duett mit Stevie Wonder. Diesmal ist es eine fast alleine Komposition. Obwohl Michael Jackson auf dieser Platte auch einen berühmten Kollegen dabei hat, nämlich einen Gitarristen, das ist Steve Stevens, der Gitarrist von Billy Idol. Und entsprechend rockig hört sich dieses Werk dann an. Wir stellen vor, auf der Startposition 12, hier ist Mr. Michael Jackson featuring Steve Stevens und Dirty Diana, die 12.

Die rocken ganz gut los, die beiden Herren. Das war Michael Jackson featuring Steve Stevens, der Gitarrist von Billy Idol mit Dirty Diana. Unsere Startposition 12. Und zum Thema Michael Jackson gibt's eben noch was anzumerken. Und zwar werden wir am Montagabend in Pop nach 8 auf SR1 Europa Velizar einen Rückblick liefern auf dieses gigantische Berlin-Konzert, das an diesen Wochen ansteht. Und eventuell werden wir uns dann auch im Abendmagazin mit dem Phänomen Michael Jackson beschäftigen. 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Und wir kommen zur Startposition 13. Es gibt ein neues Album vom Rock-Altmeister, von Mr. Rod Stewart. Albumtitel ist Out of Order und daraus ausgekoppelt gibt es jetzt schon eine Single, die ganz gut steht in der deutschen Verkaufshitparade. Titel ist Lost in You. Hier ist Mr. Rod Stewart und die 13.

0: Ja, auch dieser Mann wird irgendwie älter, aber seine Reibeisenstimme klingt noch genauso gut wie früher. Rod Stewart, das war Lost in You, unsere Startposition 13. So, wir kommen zum nächsten Interpret. Der Interpret, der jetzt auf Sie wartet, ist genau 299 Jahre alt. Es ist kein singender Dinosaurier, wollte ich nur mal nebenbei gesagt haben. Der Interpret kommt nicht von dieser Welt, sondern vom Planeten Melmac, wohnt aber zurzeit bei der Familie Tanner in Amerika. Na, ist der Groschen jetzt schon gefallen? Ich glaube doch. Es geht um die außerirdische Lebensform, genannt Elf. Elf macht nicht nur dufte Sprüche, sondern er singt auch. Und das werden wir jetzt gleich vorspielen. Hier ist der Titel, Stuck on Earth. Interpret Elf. Und hier ist die 14.
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1: Die deutsche Synchronstimme von Alf, das ist ja Thomas Pieper. Da gibt's auch schon eine Platte, habe ich mir erzählen lassen. Das war die Originalstimme von Alf. Der Titel Stuck on Earth, unser Vorschlag Nummer 14 für die Hits der Woche auf SR1 Europawelle Saar. Und es steht noch ein Titel an, dann haben wir alle 15. Und dann können Sie uns hier im Studio erreichen unter der Telefonnummer 0681 21 31. Können Sie uns Ihren Tipp durchgeben, wer wird heute Spitzenreiter der Hitparade? So, und damit geht's zur 15. Wir haben ja vorhin schon Rod Stewart, den einen Altmeister im Showgeschäft gehabt. Hier ist noch einer von den etwas älteren Herren, aber die Musik ist immer wieder fein. Mr. Elton John und seine neue Single I Don't Wanna Go On With You Like That. Hier ist die Startposition 15 und Elton John.

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1: Und jetzt ist sie frei. Unsere Telefonleitung für Ihre Tipps 0681 21 31. Am Telefon notiert Eberhard Schilling Ihre Telefonnummer, Ihren Namen und Ihren Tipp. Und wir warten ab, wer wird unser neuer Spitzenreiter? Das MD-Marktforschungsinstitut in Frankfurt ermittelt jetzt soeben in einer Blitzumfrage unter 200 repräsentativ ausgewählten Hörern unsere Top 10. Um kurz vor drei wird man uns die Nummer 1 hier durchtelefonieren und im Anschluss daran ziehen wir unter allen denen, die richtig getippt haben, unseren Gewinner. Es geht ein Sparbuch im Wert von 300 Mark über die Theke. Ich darf noch mal ganz schnell sagen, welche fünf Neuvorstellungen wir heute im Angebot hatten. Auf der 11 war Ofra Haza mit Im Nimnalu. Michael Jackson mit Dirty Diana war auf der 12. Die 13, Rod Stewart mit Lost in You. Auf der 14 war Elf mit Stuck on Earth. Und die 15 schließlich Mr. Elton John mit I Don't Wanna Go On With You Live At. Dann hilft jetzt nur noch das Daumendrücken. Wir werden sehen, wer heute neuer Spitzenreiter wird bei uns. Und wie sieht's aus in den anderen Hitparaden?
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1: Hier ist Depeche Mode mit einem alten Standardtitel. In Amerika sehr erfolgreich. Bei uns gibt's das Ding leider nur als B-Seite von Behind the Wheel. Aber ich finde die Platte so toll, vielleicht kommt das ja nochmal als A-Seite. Hier ist die Route 66 on Depeche Mode.

Rufen Sie uns jetzt bitte an. Die Telefonnummer 06 81 21 31. 06 81 21 31.

0: So, und damit ist auch das Endergebnis angetroffen aus Frankfurt vom MD Marktforschungsinstitut. Am Telefon ist Mike Fächer. Wir fragen, wie sieht's aus in der Top 10?
1: Hallo, liebe Hörer. Hier ist wieder die aktuelle Auswertung der heutigen Hitparade. Auf Platz 1 eine Überraschung, Neuvorstellung, und zwar mit 15% Ofra Hasa mit dem Lied Imnin Alu. Und zwar diesmal ganz knapp vor dem Herbert Grönemeyer. Drei Neuvorstellungen konnten sich heute wieder platzieren. Das war es an und für sich für heute. Ich gebe zurück zum Dieter und sage Tschüss, bis nächste Woche.
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1: Und das war sie dann, unsere neue Nummer 1. Ofra Hasa mit Imni Nalu. Ich kann es ja ruhig mal sagen, das war auch mein persönlicher Tipp, aber vorher kann ich ja sowas immer schlechten Leuten erzählen, das wäre ja Beeinflussung, gell? So, und damit haben wir unter all denjenigen, die auf Ofra Hasa getippt haben, unseren Gewinner gezogen heute Nachmittag. Ein Sparbuch von der Saarbank im Wert von 300 Mark geht nach Saarbrücken. Oder bleibt in Saarbrücken, besser gesagt. Im Neunkirchner, in der Neunkirchner Straße 124 wohnt die Claudia Simmer. Liebe Claudia, herzlichen Glückwunsch. Das Sparbuch geht in den nächsten Tagen an dich ab. Das war's für heute. Es geht weiter nach den Nachrichten mit Sport und Musik auf SR1 Europawelle Saar. Heute Nachmittag entscheidet sich ja, wer unser Gegner im Halbfinale sein wird. Die letzten beiden Vorrundenspiele werden heute Nachmittag ausgetragen. Kollege Roman Bonner ist im Studio. Bleiben Sie ihm ein bisschen erhalten. Das waren die Hits der Woche für heute. Redaktion Wolfgang Hellmann. Am Telefon Eberhard Schilling. Und am Mikrofon verabschiedet sich bis nächsten Samstag 10:10. Ihr Dieter Exter. Tschüss.

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2: SR1 Europawelle Saarmeldung über Verkehrsstörungen liegen uns zurzeit nicht vor.
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2: ist Dieter Exter, hallo. Und herzlich willkommen zu unserer internationalen Hitparade. Wie jeden Samstag verlosen wir heute ein Sparbuch im Wert von 300 Mark von der Sparda-Bank Saarbrücken. Obwohl, wir haben uns ja erst gedacht, vielleicht sollten wir heute lieber 300 Kubikmeter Schnee verlosen. Nun steht ja nicht jeder auf Schnee, also haben wir uns dann dennoch auf das Geld geeinigt. Und wie hat man eine Chance, dieses Geld zu gewinnen? Das erzähle ich Ihnen gleich. Es geht wie immer um unsere Top 10, am letzten Samstag zusammengestellt vom MD-Marktforschungsinstitut, heute von uns präsentiert. Bis um 14 Uhr, dann kommen 5 Neuvorstellungen dazu, sodass wir um 2:30 fertig sind mit 15 Titeln. Und aus diesen 15 Titeln haben Sie die große Auswahl. Sie können uns um 2:30 hier im Studio erreichen, können uns einen Tipp durchgeben. Welcher von diesen 15 Titeln wird der neue Spitzenreiter unserer Hitparade? Und das Ergebnis liefert uns natürlich wieder unser Marktforschungsinstitut um kurz vor 3. Und dann werden wir, je nachdem, ob die Frau Dreier heute im Telefon ist, die werden wir ganz bestimmt auf den Sender kriegen. Am letzten Samstag hat es ja irgendwie nicht ganz geklappt. Heute haben wir eine extra rote Leitung gebaut nach Frankfurt. Das rote Telefon steht hier bei mir auf dem Tisch. Das ist eine Direktverbindung. Da kann nichts mehr passieren heute. Ha! Ja, und wenn wir dann die neue 1 spielen, im Anschluss daran werden wir verlosen. Und wie gesagt, einer gewinnt. Oder ein E. Alles klar, gut, dann steigen wir ein in unsere Top 10 für heute. Wir verfügen über 3 Neuvorstellungen vom letzten Samstag, die sich alle 3 platzieren konnten in der Hitparade. Eine sogar ziemlich hoch, aber die 1, die ist geblieben, wie in der letzten Woche, mit 12,2%. Hier ist Gesh Party und der Titel Etienne, ihre 1.

Das war die 1 bei den Hits der Woche auf SR1 Europa Ville Saar. Das war Gesh Fati mit dem Titel Etienne. 12,2% für den Spitzenreiter. Die englisch sprechenden Länder sind in dieser Woche nicht so erfolgreich bei uns in der Hitparade. Also es kommt nach dem französischen Titel erstmal ein deutscher Titel. Und der ist geklettert von der letzten Woche. Von 4 auf die 2. Es geht um die Münchner Freiheit. Solange man Träume noch leben kann, bekam 11,7%. Und hier ist die 2, die Münchner Freiheit.

So, die Herren vom Orchester können das Cello wieder in die Ecke stellen. Das war die Münchner Freiheit und das London Symphony Orchestra mit Solang man Träume noch leben kann. 11,7% und die 2. 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Und auf dem dritten Platz in dieser Woche steht die Gruppe T-Po. 9,6% für China in Your Hand. Hier ist die 3.

0: China in your hand, das war ein Tipo. 9,6% waren das. So, und jetzt geht es weiter mit dem nächsten Titel. Wenn Sie am Mittwoch das Kraftpaket gehört haben, dann wissen Sie natürlich, wer in der Top 75 auf dem ersten Platz steht. Nämlich seit der letzten Woche die neue Platte von den Pet Shop Boys, Always on My Mind. Und wir haben sie am letzten Samstag vorgestellt. Sie sind von 0 auf die 4 gekommen in unserer Hitparade. Pet Shop Boys, Always on My Mind, 9,3% und sie sind damit
1: der Top-Einsteiger der Woche.

Der Top-Einsteiger in dieser Woche, Always on My Mind, mit den Pet Shop Boys, 9,3%, das war der vierte Platz. 13:31 Uhr wird es, SR1 Europa Welle Saar, Meldungen über Verkehrsstörungen liegen uns nicht vor. Hier sind die Hits der Woche, die internationale Hitparade auf SR1 Europa Welle Saar. Wir stellen Ihnen 15 Titel vor und Sie sollen tippen, welcher von den 15 Titeln wird der neue oder vielleicht bleibt es auch der alte Spitzenreiter unserer Hitparade. Wenn Sie richtig getippt haben, dann können Sie eventuell gewinnen ein Sparbuch im Wert von 300 Mark und Ihre Tipps nehmen wir genau um 14.30 Uhr hier entgegen, also in 58 Minuten, um genau zu sein. Also geht's weiter erstmal in unserer Top 10. Wir sind angekommen beim fünften Platz und den belegt in dieser Woche Rick Astley. Whenever You Need Somebody bekam nochmal 8,9%. Hier ist Rick Astley und die 5%.

Whenever you need somebody, Mr. Rick Astley auf der 5 in dieser Woche mit 8,9%. Und wir kommen zu Fleetwood Mac. Sie sind immer noch dabei. 7,3% gibt's immer noch für die kleinen Lügen, für Little Lies auf der 6 heute Nachmittag. Hier sind Fleetwood Mac.

Auch sie waren mal Spitzenreiter unserer Hitparade. Little Lies mit Fleetwood Mac 7,3% heute für den 6. Platz. Und auf der 7 endlich wieder eine ganz brandaktuelle Platte. Am letzten Samstag neu vorgestellt. Von 0 auf die 7. Foreigner sind wieder da. 6,9% für ihre neue Single Say You Will. Hier sind Foreigner und die 7. 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

Aus der neuen LP von Foreigner, Inside Information. Das war die Single Say You Will. Und Foreigner bekam 6,9% aller Hörerstimmen. Und auf dem 8. Platz in dieser Woche stehen die Bee Gees, eine Lieblingsgruppe meines Kollegen Dietmar Hollinger, der drüben in der Technik sitzt. Dietmar steht ja nun eigentlich mehr so auf die alten Geschichten, so August, Oktober und Spicks and Specks und so. Aber Dietmar kann sich wie viele andere Leute in Deutschland auch mit den neuen Sachen der Bee Gees ganz gut anfreunden. Beweis, unsere Hörer haben die Bee Gees auf den 8. Platz gesetzt mit dem Titelsong ihres Albums mit ESP. 6,6% für die Bee Gees, hier ist die 8.

Das waren die Bee Gees, 6,6% für den 8. Platz und ESP. Bleiben wir gleich bei den Abkürzungen. Die nächsten Interpreten, das sind KLB oder die Klaus Lage Band. Klaus Lage und seine Gruppe bekamen 6,3% für den Titel Steig nicht aus. Hier ist die 9.

steigt nicht aus mit der Klaus Lageband. 6,3% für den 9. Platz in dieser Woche. Und Sie hören die Hits der Woche auf SR1 Europa Velizar. Unsere Hitparade und die Top 10, die sind gleich durch. Das heißt im Anschluss Nachrichten um genau 14 Uhr und um 14.05 Uhr.

Melden wir uns dann mit unseren 5 Neuvorstellungen für heute. Hier ist also erstmal der 10. Platz und das ist ebenfalls eine neue Platte. Einmal hat es nicht geschafft, als wir sie vorgestellt haben. Sie kletterte trotzdem in der deutschen Verkaufshitparade. Wir haben sie am letzten Samstag noch einmal vorgestellt und diesmal hat es geklappt. Auf dem 10. Platz von 0 auf die 10. 6,0% für die beiden Herren Climie und Fischer. Und der Titel Love Changes Everything. Hier ist die 10 und Climie Fischer.

Das war die 10 heute Nachmittag. Love Changes Everything. Climby Fischer mit 6,0%. So, ich habe es ja schon erklärt, also gleich gibt's ein bisschen Nachrichten und im Anschluss daran stelle ich Ihnen 5 neue Platten vor und vielleicht ist ja unser neuer Spitzenreiter irgendwo bei den 5 dabei und dann würden Sie jetzt mit Ihrem Tipp völlig daneben liegen. Also überlegen Sie sich das nochmal, ob Sie da jetzt auch richtig tippen. Im Übrigen haben Sie ja sowieso noch ein gutes halbes Stündchen Zeit. Ab 14.30 Uhr ist bei uns hier im Studio das Telefon frei. Bleiben Sie weiter dran, wenn Sie ein Sparbuch gewinnen wollen, im Wert von 300 Mark. Bis gleich, bis nach den Nachrichten.

0: SR1 Europawelle Saarmeldungen über Verkehrsstörungen liegen uns nicht vor.
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0: noch für ein knappes Stündchen Dieter Exter. So, und wir eröffnen die zweite Stunde wie immer mit einer kurzen Zusammenfassung. Wie sah unsere Top 10 heute aus? Auf der 1 war Gesh Party mit dem Titel Etienne. Auf der 2 die Münchner Freiheit, solange man Träume noch leben kann. Auf der 3 die Gruppe T-Pow mit China in Your Hands. Auf der 4 Always on My Mind mit den Pet Shop Boys. Und auf der 5 Rick Astley, Whenever You Need Somebody. Little Lies mit Fleetwood Mac war die 6 und Foreigner war die 7 mit Say You Will. ESP, die Bee Gees auf der 8, auf der 9 die Klaus Lageband mit dem Titel Steigt nicht aus und auf der 10 Love Changes Everything mit Climie Fischer. Und damit sind natürlich wie jede Woche auch diesmal 5 Titel rausgeflogen, die nicht mehr in der Wertung sind. Und zwar sind das im Einzelnen auf der Position 15 die Gruppe Blues Trottoir mit En Soir de Pluie. Sie bekamen 1,1% für die 15. Auf der 14 Never Can Say Goodbye mit den Communards 2,8%. Nee, jetzt sind wir irgendwie, doch, es geht, ja klar, 13, ja, man muss nur richtig zählen, also 13, Water is Life mit der Water is Life Band und 3,4%. Auf der 12 die Pet Shop Boys mit Rent, 3,7%, damit nur noch eine Pet Shop Boys Single dabei. Und auf der 11 schließlich landete Mandy Winter mit dem Titel Julian und 4,2%. Dieses war die Statistik und damit können wir losschlagen mit unseren 5 Neuvorstellungen für die heutige Ausgabe für die Hits der Woche auf SR1 Europawelle Saar. Und die nächste Musik, die fährt Ihnen garantiert gleich tanzmäßig unheimlich in die Beine, denn das wird gewünscht in den Diskotheken im Moment. Wir stellen vor, aus Amerika, Debbie Gibson mit dem Titel Shake Your Love. Hier ist die 11.

Schüttel deine Liebe. Das war Debbie Gibson. Fragt sich, wie lange sie das aushält, das Schütteln, meine ich. Das war die 11 heute bei den Hits der Woche. Und unser nächster Interpret, das ist Cliff Richard. Auch er hat eine Single draußen in den Hitparaden. Die läuft schon einige Wochen, aber erst in den letzten 14 Tagen beginnt sie zu steigen. Und wir haben uns deshalb gedacht, stellen wir sie heute Nachmittag mal vor. Mal sehen, wie die neue Single von Cliff Richard bei unseren Hörern ankommt. Der Titel ist Remember Me. Hier ist Cliff Richard und die 12.

Der ewig junge Cliff Richard, Remember Me, seine neue Single bei uns, die Startposition 12. Der nächste Titel kommt aus einem Film, aus dem Film Dirty Dancing, nämlich so ist der englische Originaltitel. Und es geht dabei um ein Duo, um Bill Medley und Jennifer Warnes. Jennifer hat ja damals schon mal mit Joe Cocker ein ganz schönes Ding gemacht, Up Where We Belong, das war ganz toll. Mal sehen, ob diese Platte bei unseren Hörern gefallen findet. Auf der Startposition 13, der Titel I've Had the Time of My Life mit Bill Medley und Jennifer Warnes. Hier ist die 13. Ja.

I've had the time of my life. Das war Jennifer Warnes im Duett mit Bill Medley. Das war unsere 13. In England gab es vor einigen Wochen einen Titel, der kam in die Hitparade, und zwar eine alte Jazz-Standardnummer. Es konnte sich kein Mensch erklären, jedenfalls hier in Deutschland, warum taucht dieser Titel ausgerechnet in der englischen Hitparade auf. Dann ist man auf die Lösung gekommen, und zwar gibt es so eine sehr bekannte Parfümfirma, Name wird hier natürlich nicht genannt, die macht Werbung mit diesem Titel. Und plötzlich wollten wenigstens einige Damen und Herrschaften die Platte kaufen, und also ist sie wieder eingestiegen in die Hitparade. Es geht um Nina Simone. Nina Simone und der Titel My Baby Just Cares For Me ist diese Woche bei uns die 14. Hier ist Nina Simone.

Das hatten wir ja nun auch noch nicht oft, so Jazzmusik in der Hitparade. Nina Simone, My Baby Just Cares For Me. Und damit steht noch ein Titel aus, die 15 nämlich für heute. Und dann wird's nochmal disco-mäßig. Wir hatten ja schon mal den Titel von den Ärzten, Gehen wie ein Ägypter. Jetzt haben wir einen Titel, der heißt Gehen wie ein Dinosaurier. Mit anderen Worten, es wird prähistorisch. Auf der 15 heute Nachmittag die Gruppe Wars Not Wars. Und der Titel Walk the Dinosaur. Hier sind Wars Not Wars und hier ist die 15.

0: Und damit haben Sie bis jetzt 15 Titel gehört. Und damit beginnt unsere doppelte Telefonaktion. In diesem Moment ruft das Marktforschungsinstitut in Frankfurt unsere Hörer hier im Saarland an. 200 Stück an der Zahl, repräsentativ ausgewählt. Und die geben jetzt ihre Stimme ab für unsere Top 10. Und um kurz vor drei wird man uns dann sagen, wie die Hitparade aussieht. Das heißt, man wird uns den ersten Platz hier über Telefon mitteilen. Und so lange haben Sie Zeit, hier im Studio meine Kollegin Monika Lödorf anzurufen. Die nimmt Ihren Tipp entgegen, natürlich auch Ihre Telefonnummer und Ihren Namen. Und für alle, die richtig getippt haben, wartet nachher unser Sparbuch im Wert von 300 Mark, das wir dann unter allen richtigen Tipps auslosen werden. Telefonnummer ist natürlich auch nochmal ganz wichtig für alle die uns zum ersten Mal anrufen wollen. Saarbrücken, Vorwahl 0681 und unsere Studionummer 2131. Ich darf Ihnen noch einmal schnell sagen, welche fünf Neuvorstellungen heute dabei waren. Das waren auf der 11 Debbie Gibson mit Shake Your Love. Auf der 12 Cliff Richard mit Remember Me. Auf der 13 das Duo Bill Medley und Jennifer Warnes, The Time of My Life. Nina Simone mit dem alten Jazz-Song war auf der 14 My Baby Just Cares For Me. Und auf der 15 war die Gruppe Was Not Was mit Walk the Dinosaur. Damit ist alles klar. Bitte rufen Sie uns jetzt schleunigst an.
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0: Genau, das machen wir jetzt erstmal. Ein bisschen aktuelle Musik. Und zwar zum Beispiel die neue Single von Depeche Mode. Aus der Langspielplatte Music for the Masses. Der Titel Behind the Wheel.

Rufen Sie uns jetzt bitte an. Die Telefonnummer 06 81 21 31. 06 81 21 31.

Die neue Single von Udo Lindenberg, Ich lieb dich überhaupt nicht mehr, im Beiprogramm hier bei den Hits der Woche. Heute am Samstag, dem 9. Januar 1988. Das ist diese Ausgabe, die wir jetzt rekonstruieren. So, wir schauen mal, dass wir jetzt gleich auch die Leitungen legen. Wohin denn überhaupt? Ja, lasst euch mal überraschen, wer da gleich an der Strippe ist. Und was muss ich jetzt überhaupt spielen? Muss ich vielleicht wieder Etienne von Gesche Paty spielen oder doch einen anderen Titel? Wir hören es gleich. In ein paar Sekunden wissen wir mehr.

0: So, die Spannung steigt und ich bin vorbereitet. Ich habe den Nummer 1 Titel jetzt schon geladen, der kommt jetzt gleich. Und wer verkündet es uns heute? Wer ist Spitzenreiter? Wen haben die Hörer auf Platz 1 gewählt? Ja, und ich glaube, die sind zu zweit im Studio. Wer ist denn da in der Leitung? Wer verkündet uns das Ergebnis?
1: Wir sind's, die Aushilfen aus dem Nachbarstudio.
2: Und das darf ja wohl nicht sein. Also echt jetzt, seit Sa Plan Pour Moi gab's keinen besseren französischen Titel mehr als Etienne von Gèche Paty. Nicht mehr auf der Spitzenposition. Dafür haben es drei unserer Neuvorstellungen in die nächste Ausgabe der Hits der Woche geschafft. Und was ist die neue Nummer 1?
1: Always on my mind, den alten Elvis-Klassiker, den gab es sogar mal auf Wienerisch.
2: André Heller himself hat ihn verwurstelt zu einer Wiener Melange und da heißt das gute Teil Wirr, mein Herzschlag.

Und damit haben wir den Stapel gegriffen von den Leuten, die alle auf die Pet Shop Boys getippt haben. Und wir haben ausgelost. Ein Sparbuch im Wert von 300 Mark von der Sparda-Bank Saarbrücken geht hier gleich über die Theke. Aufgepasst!

0: Heißt heute
1: Thomas Hochreuter. In der Donnersbergstraße Nummer 3 wohnt er, in 6600 Saarbrücken 2. Und das Sparbuch geht natürlich wie immer in den nächsten Tagen raus. Das war unsere Hitparade für heute. 14.58 Uhr ist es. Und heute gibt's endlich wieder Sportinformationen in voller gewohnter Länge. Nicht wie am letzten Samstag, als wir nur eine Stunde Sportinformationen hatten. Im Moment tut sich wieder was draußen im Sport, ja. In der Saarlandhalle läuft ja das große Fußballhallenturnier. Und dann war ja heute der Abfahrtslauf in Val d'Isère. Ja, also wie gesagt, wenn Sie Informationen brauchen aus dem Sportgeschehen, dann bleiben Sie weiter dran. SR1 Europa Wille Saar bringt weiter Sport und Musik nach den Nachrichten. So, damit haben die Kollegen jetzt genug gefeatured. Jetzt darf ich mich verabschieden. Redaktion der Sendung, Wolfgang Hellmann. Am Telefon, Monika Lüdorf. Und an genau diesem Mikrofon meldet sich auch am nächsten Samstag um 10 nach 1 wieder Ihr Dieter Exner. Tschüss.

Hallo und willkommen, guten Abend auf SR1, Europawelle Saar. Die Top 75 stehen an. Die deutsche Verkaufshitparade. Das Ganze wie immer ermittelt in Baden-Baden von Media Control.

am Mikrofon begrüßt Sie Wolfgang Hellmann. Was wir eben gehört haben, war die Position, nein, nicht die 75, das war die Position 70. Gladdle Over mit Susie Quattro. Und was auf 75 liegt, sagen wir gleich. Sally Oldfield mit Mandala auf 74 Costa Cordalis am Tag als die Sonne, Punkt, Punkt, Punkt. Delegation I Want You Back auf 73. Stevie Wonder Master Blaster 72. Und neu dabei China Easton mit Take My Time auf 71. Eben gehört die Position 70, Susie Quattro. Glad All Over, diese alte Nummer von Dave Clark 5. Roxy Music, Oh Yeah, auf 69. Karel Gott, Wenn ich dich nicht hätte, auf 68. Amanda Lear und Solomon Gandhi auf 67. I Ain't Gonna Stand For It mit Stevie Wonder, die 66. David Bowie, Fashion, auf 65. Guilty von Barbara Streisand auf 64. Die Schlümpfe mit Willy Willy auf Position 63. Auf 62 Strix und The Best of Times. Mike Batt, Winds of Change, 61. Karat mit der Originalversion von Über sieben Brücken musst du gehen auf 60. Und Roy Black, abgefallen von 36 auf die Position 59, Fremde Erde. Ganz neu dabei die Gruppe Biscuit mit Roller Boogie. Und das ist die 58, hier ist die Musik.

Neu dabei auf Position 58 heute die Gruppe Biscuit und Roller Boogie. 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Auf Position 57 Queen, Another One Bites the Dust. Blondie immer noch dabei, The Tide is High, die 56. Leo Sayer, More Than I Can Say auf 55, Matchbox, dann mit Over the Rainbow auf 54 und neu dabei Roxy Music, neue Single heißt Jealous Guy, haben wir aufgelegt, die 53.

Neu dabei, die neue Single von Roxy Music, Jealous Guy. Und für alle, die mitschreiben, noch einmal die Position. Dies war die Nummer 53. Auf 52 die kleine Schwester von Michael Jackson, Latoya Jackson, heißt sie If You Feel The Funk. Status Quo mit What You're Proposing auf 51, Peter Kent, For Your Love auf 50, Rod Stewart, Passion, die 49. Andy Gibb, Time is Time, haben wir letzte Woche vorgestellt, auf 48 in dieser. Blondie Rapture auf 47. In Dreams von Bernie Paul auf 46. Howard Carpendale, Wer von uns, die 45. Nach wie vor vertreten die deutsche Version von Santa Maria mit Roland Kaiser auf 44. Neu dabei, von 0 auf eine gute Position, 43, die Gruppe Coast to Coast mit Do the Hucklebuck.

Du, The Huckleback von Coast to Coast, neu auf 43. Auf SR1 Europawelle Saar hören Sie die Top 75. Die deutsche Single-Verkaufshit-Parade. Jürgen Markus auch dabei, letzte Woche auf 39, in dieser Woche auf 42, also es geht nach unten mit Engel der Nacht. Neu dabei Eruption von 0 auf 41 mit Runaway. Die neue 40 Eddie Grant und Do You Feel My Love und die 39 Status Quo mit Lies. Diese Titel nun nacheinander ohne Ansage, also die 40 Eddie Grant und danach dann Status Quo.

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Folgendes für die Autofahrer. SR1, Europawelle Saar, Meldungen über Verkehrsstörungen liegen uns zurzeit nicht vor. Und wir senden nach wie vor die Top 75, die deutsche Verkaufshitparade ermittelt von Media Control in Baden-Baden. Ja, bei 39 waren wir stehen geblieben, Status Quo mit Lies, auf 38 nach wie vor Shaken Stevens, Marie Marie und auf 37 hoch von 50 AC/DC und dieser Titel hier, Hell's Bells.

AC/DC und Hell's Bells von 50 auf die 37. Auf 36 Kool & The Gang mit Celebration, 35 Kelly Marie mit Loving Just For Fun. Maywood 34, letzte Woche 35 mit Give Me Back My Love. Und neu dabei die Position 33, Phil Collins heißt der Interpret und hier ist sein Hit In The Air Tonight.

Phil Collins, so hieß der Interpret, den wir eben hörten, In the Air Tonight, sein Titel, die Position 33. Peter Griffin, Step by Step auf 32, die Gumbay Dance Band mit Eldorado auf 31. Breakfast in Marin von Sean Tyler auf 30, Police mit Du-Du-Du-Da-Da-Da, die 29. Just Like Starting Over, John Lennon auf 28. Fire in the Night heißt die neue Single der Gruppe Hot Shot auf 27. Letzte Woche 25 um einen Punkt nach unten, also auf die 26, Leo mit Amoureux Solitaire.

Auf Position 25 Peter Petrell mit Ich bin viel zu bescheiden. The Gap Band Burn Rubber on Me auf 24. 23 Barbara Streisand, Woman in Love. Und aufgelegt haben wir eine Platte, die von 24 um 2 Punkte nach oben ging, die 22. Also Doris D and the Pins, Shine Up.

Robert Palmer und Looking for Clues, die Position 14. Auf 13 Precious Wilson und On the Race Track, Telly Savalas belegt die 12, Some Broken Hearts Never Mend, Secret Service, Jessica auf 11. Arabesque mit Marigo Bay auf 10. Auf 9 die Gumby Dance Band mit der neuen Singleplatte Rain. Auf 8 ABBA mit Super Trooper, die 7 Queen mit Flash. Bonnie M. und Felicidad die 6. Boomtown Rats, Banana Republic, das ist die Position 5 und damit kommen wir zu den ersten 5. Wie gesagt, die 5 Boomtown Rats mit Banana Republic, auf 4 Barclay James Harvest Life is for Living, die 3 Frank Duval Angel of Mine und 2, das legen wir auf, Jonah Louie mit Stop the Cavalry.

Von 3 auf 2 Jonah Louie und Stop the Cavalry. Das waren sie, die Top 75 auf SR1 Europawelle Saar. Das heißt, eine Aufnahme fehlt noch. Die Nummer 1, unverändert letzte Woche und auch in dieser. Die Gruppe Visage und Fade to Grey wollen wir auch noch hören, zum Teil. Tschüss vom Wolfgang Hellmann. Bis nächsten Mittwoch zur neuen Ausgabe der Top 75. Sie wissen, in Zusammenarbeit ermittelt mit Media Control in Baden-Baden. Fade to Grey, die 1 von Visage.

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Guten Abend, liebe Okasar-Freunde. Na, seid ihr bereit? Heute schmeißen wir eine fette Mallorca-Party. Warum? Na, warum eigentlich nicht? Das Wetter wird immer besser und auch wenn vielleicht nicht jeder von euch diesen Sommer einen Urlaub am Ballermann geplant hat, wir holen uns das Inselfeeling einfach direkt zu uns. Wir erleben das jetzt hier und heute gemeinsam. Und ich verspreche euch, es wird absolut legendär.

Leute, ich will euch doch bis hierher ins Studio jubeln. Seid ihr alle im Mallorca-Modus? Das ist ja der Wahnsinn. Ich sehe euch vor mich von mir, Sonnenbrille auf, die Hände im Himmel und dieses ganz spezielle Inselfieber im Blut. Wunderbar. Aber haltet euch fest, denn wir legen jetzt erst so richtig los. Es gibt hier kein Halten, wir machen direkt

Und damit verabschiede ich mich für heute. Ganz ehrlich, Leute, ich habe mich heute zwischenzeitlich wie auf Mallorca gefühlt, um dieses Urlaubsfeeling.

nehme ich jetzt mit in den Feierabend. Ich hoffe, ihr konntet auch ein paar Sonnenstrahlen tanken. Habt alle einen tollen Abend, wo auch immer ihr gerade seid. Ich bin Marjana, die aus Siegersburg. Mach's gut und bis zum nächsten Mal.

Die Dire Straits waren das mit Walk of Life und damit herzlich willkommen zu einer neuen Ausgabe von Matzes Musicbox vom Fuße des Hochwalds am Rande des Schaumbergs oder auch umgekehrt, ganz wie ihr mögt. Die Ausgabe Nummer 5. Ich habe wieder jede Menge gute Musik, viel Unterhaltung und auch nerdiges Wissen für euch bereit und auch dabei zusammengepackt, zusammengestellt von mir. Und mit nerdigem Wissen wollen wir auch starten. Der erste Titel, der auf dem Programm steht, ist Lionel Richie mit seinem Titel Angel. Dieser war im Jahr 2000 zu Gast bei Thomas Gottschalk in der Sendung Wetten, dass? Und mit dabei war damals auch Tennislegende Boris Becker. Der hat sich nichts sehnlicher gewünscht, als einmal mit Lionel Richie zusammen Musik zu machen. Und in dieser Sendung wurde es realisiert. Er hat sich die Gitarre umgeschnallt und durfte im Background ein bisschen mitwirken, auch wenn er gar nicht richtig Gitarre spielen konnte, sondern nur Playback gemacht hat. Aber Spaß gemacht hat es uns als Zuschauern damals trotzdem und ihm sichtlich auch, wenn ich mich recht erinnere. Bei diesem Titel muss ich immer wieder daran denken, hier kommt er, hier ist Lionel Richie mit Angel, gute Unterhaltung, hier ist der offene Kanal Saarland, hier ist Matze mit meiner

0: Das war die Band Wet Wet Wet mit Love is All Around aus dem Film Vier Hochzeiten und ein Todesfall. Der Mai steht ja nicht nur für Hochzeiten hoch im Kurs, nein, Anfang Mai feiern wir hier auch den Muttertag. An dieser Stelle mal herzlichen Dank und herzliche Grüße an alle Mütter, die gerade zuhören. An Bord des Traumschiffs ist heute auch Muttertag, denn Mutti kommt zu Besuch. Allerdings ist das manchem vielleicht ein bisschen peinlich und nicht jedem ganz so recht, wie es dort abläuft. Aber hört selbst.
1: Servus, Mr. Spuck.
2: Servus, Schrotti.
1: Darf ich vorstellen? Frau Kork, die Mutti von unserem Captain.
2: Das ist die Mutti von unserem Captain. Servus, Frau Kork, ich freue mich.
3: Sie dürfen ruhig Mutti zu mir sagen.
1: Wo ist denn der Captain?
2: Stimmt, den wollte ich ja wecken. Das habe ich ganz vergessen.
1: Hui, das gibt Ärger.
3: Ist er immer noch so zickig, der Bub? Schon damals wollten die anderen Kinder nie mit ihm spielen.
2: Ja, da hat sich nicht viel verändert.
4: Spucki, wieso hast du mich nicht aufgeweckt? Servus, Mutti.
3: Servus, Bub.
2: Frau Kork, Mutti, Sie wollten doch gerade noch was erzählen.
4: Hey, wieso sagst du Mutti zu meiner Mutti?
3: Tust du nicht gleich mit der schimpfen, gell? Ich hab's erlaubt. Wir haben gerade von dir gesprochen und dass die anderen Kinder nie mit dir spielen wollten.
4: Mutti, tut mir leid, aber wir müssen los, sonst machen die Geschäfte auf der Bodenstation zu. Servus, wir sind in einer Stunde wieder da.
2: Ja, servus, Captain.
1: Servus.
3: Wenn du wieder ausschaust, ist der unmögliches Hemdchen.
1: Also die Ähnlichkeit zwischen den beiden ist verblüffend.
2: Ja.
1: Ein und derselbe Arsch.

Prinzen waren das mit ihrer Ode ans Biobike. Im Juli 1985 gab es ein riesengroßes weltweites Konzertevent. Live Aid nannte sich das Ganze. Ich als kleiner Dreikäsehoch habe leider nichts davon mitbekommen. Ich habe mir das alles erst Jahre später auf einer DVD-Box anschauen dürfen. Und eine der Bands, die mit ihrem Auftritt dort Geschichte geschrieben hat, der so legendär war, dass er sogar in ihrem eigenen Bandfilm vorkam und komplett nachgestellt wurde, ist die Band Queen. Von ihnen gibt's jetzt Hammer to Fall. Hier ist Matzes Musicbox beim offenen Kanal Saarland. Gute Unterhaltung.

Ein Lied mit einer echten Geschichte. Musik nur, wenn sie laut ist. Von Herbert Grönemeyer. Zeit für unsere kleine musikalische Alf-Reihe. In meiner Musicbox habe ich das letzte Mal ja schon erzählt, dass die Episodentitel im englischen Original alles Titel von Liedern und Musikstücken sind. Und einige davon möchte ich euch hier vorstellen. Heute habe ich ausgesucht aus der ersten Staffel die Episode 4. Im Deutschen heißt sie Großer Mann, was nun? Es geht darum, dass Alf im Fernsehen bei einer Talkshow anruft und sich dort an der Diskussion über Atombomben beteiligt. Allerdings gefallen ihm die Antworten des Moderators nicht so besonders und so verlangt er, mit dem Präsidenten zu sprechen. Der ist allerdings gerade in der Air Force One unterwegs und die Maschine hat zwar Telefon, aber der Anschluss ist kodiert. Null Problemo für Alf und so hackt er sich dort hinein. Im englischen Original heißt diese Episode Pennsylvania 65000 oder Pennsylvania 65000.

von wegen Kirchenlied. Phil Collins mit seinem Titel Jesus, He Knows Me. Es ist manchmal doch echt erstaunlich, wie viele Titel gerade auch in der Popmusik Bezug auf Glauben und Kirche nehmen. Einen echten Leuchtturm haben wir ja nicht hier im Saarland, aber dafür haben wir unseren Schaumbergturm. Der wird zur dunklen Jahreszeit ja auch von außen beleuchtet und ist somit auch weithin sichtbar. Wie die Lighthouse Family jetzt zu ihrem Namen gekommen ist, weiß ich leider nicht. Ich finde aber, dass dieser Name eigentlich ganz gut passt, denn zu ihrer Musik kann man wunderschön die Gedanken schweifen lassen und ins Träumen geraten. Hier ist Matze, das ist meine Musicbox beim OK Saar und hier ist die Lighthouse Family mit ihrem Titel Hi.

0: das auch irgendwie mit Live Aid zu tun hat. Toto und Afrika. Ich bin sicher, in allen Familien gibt es sie. Die Gespräche zwischen Eltern und ihren Kindern. Vielleicht am Küchentisch, mit einem Brot in der Hand. Die Kinder bringen den Eltern ihre Welt näher und die Eltern versuchen den Kindern, die Welt der Erwachsenen näher zu bringen. Ich kenne das Ganze mittlerweile aus zwei Perspektiven. Ich kann mich noch gut an die Zeit erinnern, als ich Kind war und meinem Vater Löcher in den Bauch gefragt habe. Und ich weiß auch noch, als mein Sohn mir Löcher in den Bauch gefragt hat. In den 70ern gab es dazu eine kleine Radiohörspielserie. Gespräche zwischen Vater und Sohn. Papa Charlie hat gesagt. Und auch ich kann mich noch gut daran erinnern, als ich diese mit meinem Vater vorm Radio sitzend verfolgt habe. Hören wir rein, wie es damals so lief. Heute geht's auf den Spielplatz.
1: Papa? Papa? Hallo Papa? Charlie hat gesagt...
2: Interessiert mich nicht. Aber wenn du die Güte hättest, deinen alten Vater bei einem Spaziergang zu begleiten...
1: Nee, dann geh ich wieder zu Charlie.
2: Komm jetzt.
1: Wir haben noch was zu bereden.
2: Spielen kannst du auch noch nachher. Das Wochenende gehört der Familie.
1: Du Papa, also ich habe jetzt wirklich keine Zeit. Also wir müssen noch beschließen,
2: dass
1: wir...
2: Lass die Sprüche. Los, ab.
1: Du musst mir ja nicht gleich einen Arm abreißen.
2: Sei nicht so zimperlich.
1: Charlies Vater hat schon recht.
2: Na, was hat der Gute denn wieder gesagt?
1: Ach nichts, du warst ja doch wieder an.
2: Verschon mich mit den blöden Sprüchen von Charlies Vater.
1: Die sind überhaupt nicht blöd.
2: Na komm, setz die beleidigte Leberwurstmine ab. Oder macht's dir keinen Spaß, mit mir spazieren zu gehen?
1: Doch schon, aber nicht, wenn ich ein anderes Bedürfnis habe.
2: Ein anderes Bedürfnis? Seit wann redest du denn so geschraubt daher?
1: Was falsch, Mama?

0: ob das falsch ist mit den Bedürfnissen.
1: Nein, nein, es ist nicht falsch. Es klingt nur etwas merkwürdig, wenn du das sagst.
0: Bedürfnis ist doch, wenn man was braucht.
1: Richtig. Es gibt natürliche und anerzogene Bedürfnisse. Wenn du zum Beispiel Hunger hast, dann hast du das Bedürfnis zu essen. Du hast das Bedürfnis zu schlafen, wenn du müde bist und so weiter. Das sind alles natürliche Bedürfnisse.
0: Und spielen?
1: Auch.
0: Also kann man es nicht verbieten?
1: Natürlich nicht. Komm sofort auf den Bürgersteig oder willst du dein Mittagessen im Krankenhaus einnehmen?
0: Papa, wenn man Bedürfnisse nicht verbieten darf, warum macht ihr es denn dann bei den Kindern?
1: Was?
0: Na, Bedürfnisse verbieten.
1: Was heißt hier ihr?
0: Na, die Erwachsenen.
1: Nun, Moment mal, ja, immer der Reihe nach. Wer verbietet wem was? Ich höre wohl nicht richtig.
0: Das hat Charlies Vater gesagt und das stimmt.
1: Ich frage nicht Charlies Vater, sondern dich. Wer verbietet wem was?
0: Na, ist doch klar. Die Erwachsenen verbieten den Kindern das Bedürfnis zu spielen.
1: Das ist doch lächerlich. Wie kommst du denn auf die Schnapsidee?
0: Wenn sie uns unseren Spielplatz wegmachen?
1: Aber Junge, das ist doch ganz was anderes. Das hat seine Gründe. Dadurch verbietet man euch doch nicht das Spielen.
0: Charlie hat gesagt, sein Vater hat gesagt, den Erwachsenen sind die Bedürfnisse der Kinder scheißegal.
1: Wie heißt das?
0: Scheißegal.
1: Wie?
0: Charlies Vater hat gesagt, scheißegal.
1: Naja, typisch. Komm, setz dich mal hier auf die Bank. Mit Sprüchen ist das nämlich nicht getan. Ich werde dir jetzt mal erklären, weshalb der Spielplatz weg muss.
0: Diese Scheißflieger!
1: Musst du endlich aufhören, dieses Wort zu benutzen. Sei doch froh, dass du in einer zivilisierten Welt lebst. Da muss man sich mit abfliegen.
0: Finden.
1: Bitte? Hab ich ja gesagt. Willst du jetzt, dass ich dir erkläre, weshalb der Spielplatz weg muss oder nicht?
0: Klar.
1: Also. In unserem Viertel wohnen viele Menschen.
0: Ach nee.
1: Was soll denn das?
0: Nichts, sorry.
1: Entschuldigung heißt das. Da muss jeder auf den anderen Rücksicht nehmen. Wenn dich etwas stört, möchtest du doch auch, dass es aufhört.
0: Ich möchte, dass die Scheißflugzeuge...
1: Na.
0: Dass die Flugzeuge nicht so laut wären.
1: Naja, also, jetzt sind wir hier im Stadtpark. Hör auf, mit den Schuhen im Dreck rumzuwühlen. Willst du jeden Monat ein paar neue?
0: Kann man doch putzen.
1: Hörst du jetzt zu oder nicht? Um den Spielplatz wohnen sehr viele Menschen. Und für die entsteht durch den Spielplatz einfach zu viel Lärm. Jeder hat ein Recht auf Ruhe. Das verstehst du doch. Und wenn sich die Kinder verteilen, dann ist es für niemanden zu laut. Siehst du, wir planen an die Stelle des Spielplatzes einen schönen Rasen mit Beeten anzulegen. Einen kleinen Park mit ein paar Bänken, wo jeder hingehen kann und sich über das Grün und die Blumen freut.
0: Wer hat denn das beschlossen?
1: Die Wohngesellschaft, die für unser Viertel zuständig ist.
0: Wieso können die denn das einfach?
1: Die Mieter haben sie darum gebeten.
0: Wieso?
1: Ja, siehst du, eine Menge Leute, die hier wohnen, hatten eben das Bedürfnis nach mehr Ruhe. Also haben
0: sie
1: dann...
0: Wie wir das Bedürfnis zu spielen?
1: Genau. Also haben sie einen Initiativausschuss gegründet.
0: Was ist denn das, ein Initiativausschuss?
1: Initiativausschuss. Wenn mehrere Leute das Gleiche wollen, nur halt doch endlich die Beine still. Also wenn mehrere Leute das Gleiche wollen und sich dann zusammentun, um es zu erreichen, klar? Sie haben also einen Initiativausschuss gebildet, ein Gesuch an die Wohngesellschaft geschrieben und eine Unterschriftensammlung durchgeführt.
0: Was ist denn das?
1: Lass mich doch ausreden, bevor du fragst. Sie haben alle Leute, die der Spielplatz auch zu sehr belästigt, unterschreiben lassen. Dadurch hat die Gesellschaft gesehen, dass ein wirkliches Interesse für die Beseitigung des Spielplatzes und für eine kleine Anlage besteht.
0: Das ist ja toll.
1: Nicht wahr? Und deshalb wird jetzt statt des Spielplatzes eine Anlage angelegt.
0: Das ist ja eine prima Idee.
1: Das ist. Ich wusste ja, dass du vernünftig bist, wenn man es dir richtig erklärt.
0: Dann brauchen wir ja auch nur ein Gesuch zu stellen und alle zu unterschreiben. Und dann bleibt der Spielplatz.
1: Der bleibt nicht.
0: Wieso denn nicht? Das halte ich im Kopf nicht aus. Du hast doch gesagt, wenn die sehen...
1: Ihr könnt doch nun wirklich überall spielen.
0: Wo denn? Wenn wir auf die Straße gehen, kriegen wir Mittagessen im Krankenhaus. Hast du selbst gesagt.
1: Du lenkst doch immer und ewig nur ab. Schau mal, es gibt ja noch viel wichtigere Gründe. Zum Beispiel der Sandkasten. Die Kinder, die darin spielen, werden krank, weil zu viel Dreck in den Sand kommt. Die Hunde machen hinein, der Schmutz, Staub und so weiter. Das entspricht einfach nicht den hygienischen Erfordernissen.
0: Ja, aber in der Anlage dürfen wir doch dann auch sicher nicht spielen. Da steht dann wieder so ein blödes Schild, Rasen betreten, verboten und so.
1: Ja, natürlich, auf den Rasen dürft ihr nicht. Ein Rasen muss gepflegt sein, sonst ist es kein Rasen. Der braucht Pflege und keine trampelnden Kinderfüße. Na komm jetzt.
0: Wer pflegt ihn denn?
1: Das weiß ich nicht. Wahrscheinlich die Hausmeister.
0: Warum pflegen die denn nicht den Sand?
1: Jetzt reicht's aber. Komm jetzt endlich weiter.
0: Du, Papa?
1: Fang ja nicht wieder mit dem Spielplatz an.
0: Ist ja gut. Papa, morgen musst du wieder arbeiten, nicht?
1: Natürlich, morgen ist Montag, da muss jeder arbeiten.
0: Die anderen Leute aus dem Ausschuss da auch?
1: Was heißt die anderen Leute aus dem Ausschuss?
0: Na, da bist du doch drin. Wir planen eine Anlage. Hast du selbst vorhin gesagt.
1: Zieh nicht immer so voreilige Schlüsse. Ich bin nicht in diesem Ausschuss. Ich habe das Gesuch unterschrieben, aber das heißt noch lange nicht, dass ich Mitglied

Nach aber ist es aber nicht. Ihr habt gehört den Eurovision Song Contest Siegertitel 1999, Charlotte Nielsen mit Take Me to Your Heaven. Zum Ende meiner Musicbox habe ich noch ein bisschen Filmmusik für euch ausgesucht. Bis nächstes Jahr müsst ihr noch warten, dann startet von DreamWorks Animation der 5. Teil der Spielfilmreihe Shrek in den Kinos. Und für uns gibt's heute schon was zu hören, nämlich aus dem 1. Teil von Smash Mouth's I'm a Believer. Und davor tauchen wir noch ein bisschen ab in die Tiefen nach Atlantis von den No Angels, Atlantis im Original von Donovan, aus dem gleichnamigen Disney-Animationsfilm Atlantis, das Geheimnis der verlorenen Stadt. Damit wären wir dann am Ende meiner Musicbox angekommen. Es war schön, dass ihr dabei wart. Ich hoffe, ihr schaltet auch das nächste Mal wieder ein. Jetzt noch viel Spaß beim folgenden Programm vom offenen Kanal Saarland. Bis zum nächsten Mal. Ciao, tschüss, sagt Matze.

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1: Jawohl, ist denn das die Möglichkeit? Viele haben auf dieses Datum hingefiebert. Heute Samstag, der 22. Juli 2023. Und das nicht nur wegen der heutigen Sendung, die jetzt kommt, sondern es sind Ferien. Ja, Sommerferien im Saarland. Gestern war der letzte Schultag, heute ist es soweit. Und wir leiten diese Ferien ein mit einer riesen Party. Es gibt nämlich die Sommer-Pop-Party bis tief in die Nacht jetzt beim offenen Kanal Saarland. Was haben wir denn alles für euch vorbereitet? Es gibt einen bunten Mix aus Titeln aus den 70ern. Die 80er sind dabei, die 90er, aber auch die Nuller und aktuelle Sachen und pro Stunde auch zwei saarländische Songs. Das mal vorneweg, ohne zu viel zu verraten. Und ich bin natürlich nicht allein, wir sind im Team hier bei OK Saar. Und ich schalte jetzt mal in die diversen Studien. Ich hoffe, das klappt jetzt, ja? Live in die anderen Studien geschaltet. Wer ist denn alles dabei? Ich sag mal Hallo in die Runde.
2: Hallo.
3: Ja, servus.
4: Grüß Gott aus dem Nachbarstudio.
2: Hi, Marc. Wolle, Janis. Servus. Nabend, liebe Zuhörerinnen und Zuhörer.
1: Ja, das klingt doch mal fantastisch und das klingt nach guter Laune. Da kann nichts mehr schief gehen. Ich schalte jetzt erstmal nur in das Nachbarstudio nach Saarbrücken zu Wolfgang und Janis. Die sind nämlich nach mir dran. Ich habe ja die erste Stunde von 20 bis 21 Uhr. Mein Name ist übrigens Marc. Hallo. Und wie gesagt, ab 21 Uhr dann Wolfgang und Janis. Ihr zwei, wie sieht's denn bei euch im Studio aus? Und vor allem, was kriegen denn die Hörer auf die Ohren in den Stunden zwischen 21 und 23? 20 Uhr, ohne jetzt allzu viel zu verraten.
3: Ja, hallo Marc, die Leitung ins Nachbarstudio steht. Und nicht nur die, sondern auch die Getränke sind gekühlt und die Snacks sind knackig. Apropos Knacker, wo ist denn der Wolle schon wieder? Der verputzt, glaube ich, gerade noch seinen Seniorenteller. So, schön die Suppe fertig löffeln und brav den Mund abwischen, Lünetten auf die Nase und Mikro vors Gebiss. Kannst du jetzt mal was sagen?
4: Nein, da kann ich wirklich nichts mehr sagen. Unverschämtheit. Na, das geht ja gut los hier. Der Winterberg und der Hallberg grüßen aufs Herzlichste vom Fuße des Kaninchenbergs. Und der Katzenbuckel ist auch am Start. Hallo, Studio Kater Basti.
3: Wir sind gleich ab 9 Uhr hier am Tranzen. Wir freuen uns auf die Show mit ganz viel Sommermusik, Späßen, Comedy-Einlagen, unserer Nachdenkfrage der Woche, einem brandneuen Audio-Quiz und ganz viel Unfug. Den veranstalten wir auch wieder hier. Also von uns aus kann's losgehen.
1: Ja, das klingt doch wirklich fantastisch. Vielen Dank für diesen ersten Eindruck, für diesen ersten Überblick. Und wir schalten sofort zu Kollege Oliver Köhler-Wolf. Lieber Olli, ab 23 Uhr bist du dran. Ist der Kaffee schon gekocht? Und vor allem, was gibt's bei dir auf die Ohren ab 23 Uhr?
2: Eiskaffee habe ich hier stehen für nachher. Das ist bei den Temperaturen, glaube ich, doch ein bisschen sinnvoller. Ja, was gibt's bei mir? Natürlich aus 5 Jahrzehnten Sommermusik, die ich persönlich mit Sommer verbinde oder einfach so ein sommerliches Gefühl aufkommt. Dazu richtig coole Musik aus dem Saarland, auch hier sommerlich angehaucht. Ich freue mich auf die Zeit von 23 bis 1 Uhr und bis dato habe ich noch ein bisschen Zeit. Von daher höre ich euch jetzt erstmal zu und vorher geht's für mich ab an die Schwenger.
1: Na, da kann doch nichts mehr schief gehen bei der Sommer-Pop-Party 2023, heute am Samstag, dem 22. Juli. Und jetzt starten wir direkt mit Musik. Hier ist zum Auftakt der heutigen SPP, so heißt das abgekürzt. Hier ist der Friesenjung.

Wow, das ist doch das passende Motto. Ab jetzt, don't stop me now. Ja, es kann uns überhaupt nichts mehr stoppen, denn wir sind mittendrin hier in der Sommer-Pop-Party. Das war eine Single aus dem Jahre 1979 von der Band Queen. Und da hatten wir auch schon den ersten 70er heute drin. Zuvor natürlich ganz aktuelle Musik. Der Friesenjung, ein Riesenerfolg derzeit aktuell in den deutschen Single-Charts. Es gibt pro Stunde zwei saarländische Acts hier bei der Sommer-Pop-Party im offenen Kanal Saarland. Aber auch die 70er sind vertreten, die 80er, die 90er, die Nuller und auch aktuelle Musik ist ebenfalls dabei. Jetzt orientiere ich mich erstmal an den Umfragen bei Facebook. Ja, die Hörer, die stimmen ja immer fleißig ab. Und da gibt es jetzt wirklich zwei Werke, die passen sehr gut in die Sommer-Pop-Party, sind sehr weit vorne gelandet bei diesen Umfragen. Das sind zum einen Laidback mit Sunshine Reggae und dann Mary Had mit One Night in Bangkok. Also zweimal die 80er. Viel Spaß bis um 2 Uhr nachts hier bei der SPP.

Sind wir denn schon bei den Super Maxis oder sind wir doch bei der Summer Pop Party? Letzteres wahrscheinlich. Das war Mary Had mit der Maxi-Version. Warum denn auch mal nicht? Ja, ich rede ja nicht so viel, dann kann ich auch die ein oder andere Maxi einbauen. Aber Balladen oder so, das ist heute alles gestrichen. Heute gibt es nur Stimmungstitel, die auch wirklich gut in den Sommer passen. Wir gehen jetzt zweimal in die 90er. Zum einen ins Jahr 1998. Da gab es ja eine für Deutschland relativ enttäuschende WM, aber es gab einen passenden Sommertitel dazu, der die WM begleitete. Nummer 1 gewesen auch in Deutschland, Ricky Martin mit dem Titel The Cup of Life und anschließend noch ein Nummer 1 Titel aus den 90ern. Auch das war während des Sommers 1992 ein Riesenhit, nämlich Snap mit dem Titel Rhythm is a Dancer.

Die Sommer-Pop-Party 2023, gerade eben mit Musik von Snap, hier im offenen Kanal Saarland. Heute am Samstag, dem 22. Juli, und es sind Ferien im Saarland, Sommerferien, ja! Was für ein tolles Gefühl, darauf gleich mal ein kleines Gläschen. Das können wir uns wirklich gönnen an diesem Samstagabend bei der Sommer-Pop-Party. Wir schauen mal ins Nachbarstudio wieder. Dem Kater Basti, dem ging's vorhin irgendwie nicht so gut. Also so macht er mal den Eindruck. Wie geht's dem denn jetzt? Ja, ich weiß nicht, der ist immer noch schlecht gelaunt und so aggro. Was ist denn da los? Hat das etwa mit dem Musikwunsch von Wolle zu tun von vorletzter Woche? Da gab es ja so einen 8-Minuten-Rap. Das kann natürlich sein, ja, dass es da immer noch Nachwehen gibt, auch beim Kater. Gebt dem doch endlich mal was zu essen, Wolle und Janis. Dann ist es vielleicht wieder besser. So, die nächste Runde. Wir gehen in die Nullerjahre. Es gibt zwei Riesenhits von Lady Gaga, den Titel Pokerface. Und anschließend von Paul und Fritz Kalkbrenner, den

Titel Sky and Sand, der hatte lange Zeit den Rekord für die meiste Dauer in einer Top 100, wurde aber mittlerweile abgelöst. Aber jetzt zunächst Lady Gaga.

0: Ja, auf der einen oder anderen Beachparty habe ich auch darauf getanzt, auf Sky and Sand von Paul und Fritz Kalkbrenner. Ihr hört die Sommer-Pop-Party im offenen Kanal Saarland und wir kommen jetzt zu einer kleinen Ballermann- oder Mallorca-Runde. Und was ist das für eine Vorgeschichte? Wir haben uns teilweise drum gestritten, wer das in seiner Stunde senden darf, aber ich habe mich da jetzt durchgesetzt. Ja, es gibt nämlich jetzt gleich einen Interpreten aus dem Saarland. Ja, in jeder Stunde zwei saarländische Künstler dabei. Und anschließend gibt es einen Titel, zugegebenermaßen, der polarisiert sehr, aber er war ein Riesenerfolg und den können wir heute mal wieder spielen, nämlich die gute Laila und die Geschichte von ihr. Aber zunächst gibt es diesen jungen Mann hier, wie gesagt, aus dem Saarland.
1: Hallo liebe OK-Saar-Hörer, ich war für euch beim Bierkönig-Opening und wie es sich für ein Opening gehört, habe ich natürlich auch den passenden Song dazu veröffentlicht. Für Malle Leben wir heißt er. Ich denke, ihr könnt ihn auch gleich mal hören. Und ich empfehle euch, wer noch ein, zwei Tage Resturlaub hat, fliegt einfach mal runter, schaut euch das Treiben vor Ort an. Es war wirklich die Hölle los. Super, richtig gute Stimmung. Hat echt sehr viel Spaß gemacht. Egal wie es uns aufgeht.

Wahnsinn! Und die Stimmung kocht in den Nachbarstudios. Das kann ich mir gut vorstellen bei dieser Musik. Tja, ihr hättet sie auch gerne gespielt, aber ich konnte sie ja abspielen. Jetzt schauen wir mal bei dem Studiokater Basti nach. Wie geht's dem denn jetzt, nachdem diese Musik gelaufen ist? Oh, das habe ich mir ja schon gedacht. Ja, das ist doch sehr schön. Das gefällt ihm. Ja, aber bitte jetzt nicht zu lange schnurren und Wolle und Janis nicht einschlafen. Ihr seid gleich dran. Noch eine Viertelstunde. Ab 21 Uhr übernehmen die beiden hier in der Sommerpop-Party 2 Stunden lang mit Wolle und Janis. Jetzt wieder Musik, ziemlich aktuell, von Glass Animals, den Titel Heatwaves. Und anschließend gibt es eine Erinnerung an die WM 2010 in Südafrika. Auch eine Nummer, die uns damals wirklich toll durch den Sommer begleitet hat. Der Titel

Na, da kann doch auch keiner in Ruhe sitzen bleiben bei diesen Rhythmen hier. Und das Safri-Duo war hier auch noch mit dabei bei dem Titel Helele. Übrigens gibt es das Safri-Duo, das habe ich auf der Playliste eines Kollegen gesehen, auch noch später. Lasst euch mal überraschen. Apropos Kollegen, wir schauen mal, wie es bei Basti aussieht, bei Wolle und bei Janis, denn die sind gleich dran ab 21 Uhr mit den nächsten beiden Stunden hier bei der Sommer-Pop-Party im offenen Kanal Saarland. Zuvor gibt es aber noch schöne Musik aus den 70ern von Patrick Hernandez. Dann noch eine Nummer aus dem Saarland, die fehlt ja noch, Laura Di Natale. Und ich habe auch noch The Loving Spoonful mit dabei und ich bin dann wieder ab 1 Uhr zur Stelle. Ja, und zwar frohen Mutes und mit viel Elan ab 1 Uhr. Also, bis dann und viel Spaß jetzt mit Wolle und Janis und ab 23 Uhr mit Olli.

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2: Oh, fein. Eine Popparty. Wie viele kommen denn? Ich habe gar nichts zum Anziehen.
3: Die Sommer-Pop-Party im Radio, Jannis. Funkdisziplin bitte. Wir sind schließlich hier im seriösen, offenen Kanal Saarland.
2: Dann sollen die das Ding nicht offen nennen. Aber gut, was geht denn hier nun ab?
3: Marc hat ja schon gut das Vorspiel gemacht, den Einheizer also.
4: Ja, ja, jetzt geht's rund. Professioneller DJ und fetziger Partymoderator mit Erfahrung und Niveau. Niveau. Mobile Diskothek mit exzellenten Klangeffekten. Jede Feier wird zu einem unvergesslichen Erlebnis, denn ich habe Profi-Equipment und feurige Leidenschaft beim Moderieren. Ja, Leidenschaft.
3: Der gute Laune-Level draußen im Radioland ist inzwischen schon kurz vorm Höhepunkt.
2: Ah, und wir holen ihn jetzt also wieder runter. Na gut, dann mal Klamotten vom Leib, nachher Marsch und Vorhang auf und Mats ab.
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0: nahe zum Ententarn. Die Nachbarn übernehmen von Herrn Prediger jetzt mal diese Pop-Party.
1: Sommersonne grillen, ein laues Lüftchen weht um euren Liegestuhl herum, Fleisch und Gemüse auf den Grill und Radio auf laut.
0: Eure Freunde vom OK-Saal liefern euch gerne den passenden Soundtrack dazu. Heute am Samstagabend bei der Sommerpop-Party 2023.
1: Mit Jannis und Wolle und Herr Prediger darf dann nach Mitternacht wieder ran.
0: Der soll jetzt erstmal einen kleinen Schönheitsschlaf einlegen oder uns mit Catering versorgen hier. Er ist schließlich der Chef von dem Laden und kann ruhig mal einen ausgeben.
1: Ja, ich nehme einen Schwenker und ein Bier. Den Schwenker rosa bitte, ja? Und das Bier bitte aus dem Saarland und nicht aus dem Reich. Apropos Reich. Reich mir mal die Sommerbowle rüber. Mit etwas Alkohol ist die Show hier auch noch besser auszuhalten.
0: Wir sind nicht die beiden Alten aus der Muppet-Show, Wolle. Und jetzt Radio laut und genießt die Show. Den Dosenöffner hört ihr schon angelaufen kommen. Kiss mit I Was Made For Loving You.

0: Isolation Boulevard, so heißt das neue Album von The Sweet. Und habt ihr sie mal gesehen, wie die Altrocker rund um Andy Scott jetzt aussehen? Albus Dumbledore aus den Harry Potter Filmen sieht aus wie ein Jungspund dagegen.
1: Die Mucke klingt aber immer noch genauso geil wie früher, oder? Und das war einer ihrer ganz großen Hits aus den 70ern. Love is like oxygen. Liebe ist wie Sauerstoff.
0: Es kommt ja alles wieder. Letztes Jahr waren 9 der 10 meistbesuchten Kinofilme Fortsetzungen. Und schaut man ins TV, ist das auch der Trend überhaupt. Retro, wohin man nur schaut.
1: Das Glücksrad, der Preis ist heiß. Wetten, dass... alles wieder da. Ich warte ja nur, dass sie wieder Krimis in Schwarz-Weiß bringen und Max Giermann, der Comedian, den Klaus Kinski spielt.
2: Was soll das? Soll das ein Witz sein? Wollt ihr mich verarschen oder was? So blöd kann keiner sein! Ist denn das zu fassen, sowas? Und du mischst dich da nicht ein, du dumme Sau, du! Ist überhaupt der Moment gekommen, dass ich dir in die Fresse haue? Diesmal schlage ich dir in die Fresse, da kannst du dich drauf verlassen, du! Wenn du zu frech wirst!
0: Ja, in etwa so. Und wer ist auch wieder da? Peter Fox? 15 lange Jahre gab's kein Album von ihm. Und was für eine echt gute neue Musik hat er da dieses Jahr rausgebracht. Ein Song besser als der andere. Und ich glaube, wir haben auch alle davon dem Marc Freitags in seine Sendung aufs Auge gedrückt. Natürlich auch dieses kongeniale Teil hier, Zukunft Pink.

0: Die Sommerpop-Party 2023 im offenen Kanal mit Marc Prediger, Oliver Köhler-Wolf, Jannis Mischke und Wolfgang Kranz. Noch bis ganz tief in die Nacht. Musik bis zum Morgengrauen.
1: Nachher gibt's wieder ein Audioquiz. Ihr könnt euch also jetzt schon mal was zum Schreiben besorgen. Zur Not kritzelt ihr es mit dem Lippenstift auf die Tapete. Wen oder was gibt es da heute so alles zu hören? Schreibt es auf. Und ein paar Lieder später verraten wir euch dann die Lösung.
0: Zu gewinnen gibt's nichts, außer den Spaß am Spiel. Wir sind ja auch so arm hier. Wir sitzen immer noch ganz ohne Catering hier und uns droht wohl ein unglücklicher Moderatoren-Hungertod hier, während wir so schwer schuften.
1: Apropos Catering, wie heißt eigentlich der Pizzaservice in China?
0: Kein Schimmer. Sack.
1: Kötering.

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0: Mit Blinding Lights hat er 2020 in Deutschland den meistverkauften Song hingelegt. Abel Mäkonnen, Tess Faye, der sich The Weeknd nennt. Das Ende ohne das erste E, also hinten. Ach, egal.
1: Aber sowas von. Zeit jetzt für unser Audio-Quiz.
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1: Habt ihr was zu schreiben? Heute geht's nur um den Spaß an der Sache, dass ihr möglichst viel erratet. Zu gewinnen gibt's nichts, weil wir sind ja so ein armer Sender. Dafür verraten wir euch gleich nachher schon die Lösungen.
0: Dreht die Bluetooth-Boxen laut jetzt und hört genau hin während der nächsten 3 Minuten. Wer oder was ist hier alles so zu hören?

0: Schick lieber alle weg, die Hochzeit fällt aus. Ja, denkst du denn, Pam will Bobby jetzt noch heiraten? Ich hoffe, sie hat etwas mehr Stolz. Stellst du diese Barnes wirklich über dein Eigenfleisch und Blut?
1: J.R., wenn du nicht sofort still bist, wirst du mehr Eigenfleisch und Blut zu sehen bekommen, als dir lieb ist.
0: Bitte.
2: Harry, wir brauchen den Wagen sofort.
3: Dieses Büro ist originalgetreu einem Büro in der Edtstraße nachgebaut. Aber in allen Details. Und wenn Sie heute, wir drehen manchmal dort, wenn Sie heute dorthin kommen, dann werden Sie feststellen, dass diese Büros alle noch so stinken wie damals.
4: Und? Was hat man damit gemeint? War das A, das weibliche Genital? Oder etwa B, das männliche Genital? Oder C, ein kleines Kind? Die Zeit läuft. Ich komme in wenigen Minuten und hoffe, dass ihr es bis dahin selber wisst.
5: Es gibt

0: Und um Sie noch neugieriger zu machen, zeigen wir Ihnen jetzt den ersten Ausschnitt aus Tratsch im Treppenhaus. Heidi Kabel brilliert in der Rolle der Frau Bold als Klatschtante, die durch Tratsch, Lügereien und üble Nachrede die Hausbewohner tyrannisiert. Selbst kleine Betrügereien stehen auf dem Programm.
1: Ich möchte mich bei meinen österreichischen Zuschauern zum ersten Mal bekannt machen. Ich hatte noch keine Gelegenheit, für sie zu arbeiten. Da ich sehr viel Verwandtschaft in Österreich habe, habe ich natürlich gefragt, sagt mal, was muss ich eigentlich machen, damit die Österreicher mit mir so einigermaßen zufrieden sind? Haben mir alle gesagt, red nicht so schnell und so viel.
2: Ah, wenn das so ist. Na klar, okay. Gryffindor!
3: Slytherin!
2: Hä? Schon wieder ein Weasley. Was ich mit dir mache, weiß ich ganz genau.
3: Gryffindor!
4: Also ich mach doch gar kein Palaver, du machst Palaver. Wie war's dann mit deiner lindgrünen Popelinjack, die du angeblich auch nicht gehabt hast? Im Schrank hat sie gehängt, weil du sie nicht angezogen hast. Also, es ist immer dasselbe. Wenn ich was sage, das stimmt nie.

0: Oh je, ich sehe schon die Rauchschwaden über den Köpfen der Hörerinnen und Hörer. Gleich nach dem nächsten Musikdoppelpack lösen wir auf. Aber die Boxen könnt ihr ruhig auf laut lassen. Das hier ist schließlich eine Sommerpop-Party und jetzt gibt's wieder nur Summer-Feeling pur.
1: Katie and I mit Cry Louie und Monrose mit Hot Summer.

0: 365 Tage im Jahr. Mehr wissen, mehr erleben. All we can do, we do it for you.
1: Männer? Diese schrecklichen, haarigen Biester, die alles antatschen müssen. Und dabei wollen sie alle nur dasselbe von einem Mädchen.
2: Ultrasound.

0: Katie und I haben wir gehört mit Cry Louie hier in der Sommerpop-Party im offenen Kanal Saarland im heißen Sommer 2023. Ja genau, Katie und I, das ist die Tante mit dem Bacardi-Feeling. Und Monrose hatten danach noch einen Hot-Sommer. Ich habe in der Karibik mal so ein Inselhopping gemacht. Also jeden Tag eine andere karibische Insel. St. Martin, St. Nevis, St. Kitts, Dominica, Barbados, Grenada und so. Und auf jeder dieser Inseln haben sie uns erzählt, This is the beach where the Bacardi Feeling TV Spot was shot.
1: Das ist ja schön und gut. Und wo haben sie den Bacardi Spot jetzt tatsächlich gedreht?
0: Auf gar keiner dieser Inseln, sondern auf einer Mini-Insel mit dem Namen Cayo Levantado. Das liegt gleich neben der Dominikanischen Republik.
1: Soweit für heute die Rubrik Opa erzählt vom Krieg, liebes Sommer-Pop-Party-Publikum. Und nun zu den wichtigen Dingen des Abends. Was war denn da vorhin so alles zu hören im Audio-Quiz? Hier die Lösung. Das Okasa-Quiz der Woche. Das ist natürlich die Sesamstraße.

0: Und das sind JR und Bobby aus der Serie Dallas.
1: Schick lieber alle weg, die Hochzeit fällt aus. Ja, denkst du denn, Pam will Bobby jetzt noch heiraten? Ich hoffe, sie hat etwas mehr Stolz. Stellst du diese Barnes wirklich über dein Eigenfleisch und Blut?
2: JR, wenn du nicht sofort still bist, wirst du mehr Eigenfleisch und Blut zu sehen bekommen, als dir lieb ist.
1: Gentlemen, bitte.
3: Harry, wir brauchen den Wagen sofort.
4: Und das ist Horst Hubbard, alias Derek.
5: Dieses Büro ist originalgetreu einem Büro in der Edstraße nachgebaut. Aber in allen Details. Und wenn Sie heute, wir drehen manchmal dort, wenn Sie heute dorthin kommen, dann werden Sie feststellen, dass diese Büros alle noch so stinken wie damals.
0: Dolly Buster
6: und
0: will wissen, ob A,
6: gemeint?
0: B oder C.
6: War das A, das weibliche Genital, oder etwa B, das männliche Genital, oder C, ein kleines Kind? Die Zeit läuft. Ich komme in wenigen Minuten und hoffe, dass ihr es bis dahin selber wisst.
7: Es

0: die ehemalige Lottofee Karin Tietze-Ludwig.
1: Und um Sie noch neugieriger zu machen, zeigen wir Ihnen jetzt den ersten Ausschnitt aus Tratsch im Treppenhaus. Heidi Kabel brilliert in der

0: mit dir mache, weiß ich ganz genau. Gryffindor!
1: Also ich mach doch gar kein Palaver, du machst Palaver.
2: Eshilde regt sich ganz schön auf. Alice Hoffmann in der Familie Heinz Becker, Weihnachtsfolge.
1: Wie war's dann mit deiner lindgrünen Popelinjack, die du angeblich auch nicht gehabt hast? Im Schrank hat sie gehängt, weil du sie nicht angezogen hast. Also, es ist immer dasselbe, wenn ich was sage, das stimmt nie.
2: Und den Rausschmeißer, den macht Magnum.
3: Ihr seid alle Gewinner. Herzlichen Glückwunsch. Nach der Sommerpause gibt's wieder ein neues Quiz. Dann wieder bei Marc in der Sendung Okasar aktuell. Wie immer freitagsabends ab 18 Uhr.
2: Wir gehen wieder ins Saarland. Hallo Leon.
4: Hey, hier ist Philipp Leon und ihr hört jetzt den neuen Remix meines Songs Du tust mir leid von meinem Debütalbum Emotional Content. Viel Spaß damit.
5: Du

0: Musik aus der Saarland-Ecke haben wir gehört, Philipp Leon mit Du tust mir leid und die Gewinnerin des Eurovision Song Contest 2023, Loreen aus Schweden. Wolle hat ja mal wieder kapital versagt dieses Jahr mit seinem Tipp, dass die Ukraine wieder den ESC gewinnen würde.
1: Ja, aber nur, weil die letztes Jahr so haushoch gewonnen haben und immer noch auf dieser kriegsbedingten Sympathiewelle schwimmen, zu Recht. Ich hätte nicht gedacht, dass Loreen nochmal gewinnen würde mit einem Titel, der sich so arg an Euphoria anlehnt.
0: Euphoria ist aber nun auch schon 11 Jahre her und viele junge Televoter haben den Siegertitel von damals vielleicht gar nicht mehr so sehr im Kopf gehabt. Wie auch immer. Nächstes Jahr findet der ESC also in Schweden statt.
1: Und Luxemburg ist auch wieder dabei. Was für eine tolle Nachricht für die ESC-Familie.
0: Wie man so hört, ist ja auch Saar-Prominenz in Luxemburg in der Vorauswahl. Wäre das nicht geil? Mirko vertritt Luxemburg beim ESC in Schweden. Und wenn er gewinnt, findet der ESC dann 2025 vor unserer Haustür in Luxemburg statt.
1: Lassen wir mal die Kirche im Dorf. Aber geil wär's schon, oder? Nächstes Jahr ist ja auch noch die Fußball-EM hier in Deutschland und die Olympiade in Paris. Die Welt also zu Gast in unserer unmittelbaren Nähe.
0: Mach die Shananzi liegt jetzt im Player mit Yalla. Und danach gibt's noch Musik aus der neuen deutschen Welle von deutsch-österreichischen Feingefühl.
1: Abgekürzt DÖF und ihr Titel Kodo. Und während die beiden Tracks laufen, haben wir noch eine Nachdenk-Hausaufgabe für euch. Grübelt mal darüber nach.
0: Warum schimmelt Nutella nicht, Marmelade aber schon?
1: Warum schimmelt die Nutella nicht, Marmelade aber schon?

1,2 Millionen Mal hat sich diese Platte verkauft vor genau 40 Jahren. Und sogar eine Version auf Jinglish, also jiddischem Englisch, haben sie davon produziert und damit die israelischen Charts erreicht. Ausschnitt gefällig?

0: Ja, Weltkultur made in Germany. Und wie ist das nun mit der Nutella oder die Nutella oder das Nutella? Was sagt eigentlich Ferrero dazu?
1: Ferrero, das sind Italiener. Da ist die Chose ganz einfach. Da sind Wörter, die auf A hinten enden, in der Regel weiblich. Die Italiener sagen also La Nutella.
0: Und warum zum Geier schimmelt Nutella nicht, Marmelade aber schon? Klugscheißer-Modus on.
1: Das liegt daran, dass Schimmel Wasser, also Feuchtigkeit, liebt und zum Wachsen braucht. Und in der Marmelade gibt's Wasser reichlich. Ist ja auch klar. Die Früchte, die dafür verarbeitet werden, bestehen zum überwiegenden Teil aus Wasser. Und deswegen bietet Marmelade ziemlich ideale Feuchtigkeitswerte für die Bildung von Schimmel. Klugscheißer-Modus vorerst ausgeknipst und wieder den Play-Button gedrückt hier in der Sommerpop-Party 2023. Sollen wir uns mal trauen und unser eigenes Greppe nochmal senden, Janis?
0: Ja, klar, auf jeden Fall. Es wird immer noch in die Geschichte eingehen als ganz eine besondere Perle der Radiounterhaltung im offenen Kanal Saarland. Original aufgezeichnet im Studio am Starn hier in Saarbrücken.
1: Lächel doch mal!

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1: Was sagen denn die Einschlafquoten aktuell? Haben wir sie jetzt alle verkraut mit unserem, naja, nennen wir es mal Gesang?
2: Also Helga hat's gefallen. Hat sie uns wissen lassen beim OKSA-Hörertreff im Kulturbiergarten in Saarbrücken letzten Monat.
1: Ach, die liebe Helga, was ist sie doch für eine gute, treue Seele. Ganz wie die Rita, die Jenny, die Gabi, die Belli und all die anderen. Komm, spiel doch nochmal das Interview mit Helga. Erst war sie so aufgeregt und dann im Gespräch so super sympathisch.
2: Das Interview mit Helga? Jetzt? Hier? Mitten in der Sommer-Pop-Party?
1: Jetzt hier mitten in der Sommer-Pop-Party.
3: Wir sind beim Hörertreff des offenen Kanals Saarland im Kulturbiergarten in Saarbrücken. Ist das nicht geil hier? Ist nicht eine wunderschöne Stimmung?
4: Wunderbar, wirklich wunderbar. Ich hätte das nicht gedacht, dass das so gut einschlägt.
3: Wir haben die Helga Schurz bei uns. Sie macht unter anderem bei Facebook diese wunderschönen Grafiken, die ihr immer donnerstags und freitags sehen könnt, die auf Sendungen hinweisen. Zum Beispiel OKSA aktuell. Das ist diese Sendung, bei der ihr freitags zwischen 18 und 20 Uhr immer eure Lieblingslieder im Radio hören könnt und auch, wie das früher im Radio immer so schön war, auch mal jemanden grüßen könnt. Helga, du hörst die Sendung schon, seit es sie gibt, oder?
4: Ja, bis auf kleine Ausnahmen, aber doch regelmäßig, ja.
3: Wie viele Ausgaben OKSA aktuell gibt es denn mittlerweile, weißt du das?
4: Also diese Woche hatten wir wirklich die 111.
3: Wahnsinn, oder? Das ist doch toll, dass jemand Woche für Woche das mit ganz viel Liebe und Akribie so durchzieht und jede Woche die Hörer so gut unterhält. Was macht denn der Marc da in dieser Sendung so? Was gefällt dir an dieser Show?
4: Mir gefällt einfach, dass der Marc, dass man hört es, dass da wirklich viel Liebe drin steckt, dass das ist, was er gerne macht. Da geht er drin auf. Da ist er dabei. Es ist einfach wirklich schön, ihm zuzuhören. Er hat für mich eine wunderschöne Radiostimme, die mir irgendwas erzählt, wenn er über ein Interpret oder über ein Lied erzählt. Und ich höre ihm dann furchtbar gerne zu. Und ich glaube, das geht vielen, vielen, vielen so.
3: Ist es nicht so ein bisschen auch Radio aus einer längst vergangenen Zeit, dass sich Zeit genommen wird, auch über Menschen, über Titel zu sprechen, dass es feste Rubriken gibt? Es in der Sendung passiert immer irgendwie zur selben Zeit immer so ähnliches wie letzte Woche. Ne? Mich erinnert es ein bisschen an Radio der 80er oder 90er Jahre. Und wir beide, die wir auch schon ein paar Mal um den Block gegangen sind, ne? Wir fühlen uns dann immer an bessere, schönere Radiozeiten erinnert. Heutzutage, wo alles mehr oder weniger so Dudelfunk ist, da ist es sehr angenehm, so eine Sendung zu haben, in der sich auch noch Zeit genommen wird, auf die Dinge einzugehen. Was sind denn so Rubriken bei OKSA aktuell? Was macht der Marc da immer so?
4: Also ich möchte erstmal sagen, genau das ist es, was ich liebe. Nicht alles, was neu ist, ist gleich besser. Das Alte, hat sich bewährt und es ist einfach wunderbar. Klar, ich bin älter und ich kenne das andere noch und ja, es ist einfach wunderbar. Was macht er? Also er macht eine Umfrage der Woche, in der er 5 Titel vorstellt, die an diesem Freitag, an dem er seine Sendung OKSA aktuell um 18 Uhr hat, mal irgendwann auf diesem Planeten Nummer 1 Hits waren. Das kann 20, 30, 40 Jahre her sein und stellt die 5 Titel vor und die Leute können wählen und in der nächsten Folge spielt er die dann. Dann hat er eine Saarland-Ecke. Da stellt er saarländische Künstler vor, auch sehr spannend für uns Saarländer halt. Die Geburtstagsecke, da gratuliert er Menschen, die einen besonderen Geburtstag haben, zum Geburtstag. Und dann halt Veranstaltungstipps. Das heißt also, er weist mal darauf hin, wo vielleicht mal was ganz Besonderes ist, was die Menschen interessiert und einfach wunderbar.
3: Und die Musik in der Sendung, geht die immer so an dich? Entspricht das allgemein gesagt so dem, was du persönlich an Musik auch gut findest?
4: Natürlich, das, ich glaube, das geht auch bei keinem. Ne? Ich glaube einfach, das kann gar keiner bringen, weil auch deshalb nicht, weil da ganz viele Leute sich wünschen dürfen, was sie wollen, und dadurch wird das ganz individuell unterschiedlich. Aber vieles ist, was mir gut gefällt, und das, was mir nicht gefällt, das stehe ich dann auch durch. Das ist,
3: genau. Ne? Würdest du dir eine Internetseite des offenen Kanalsaals wünschen? Oder reichen dir die Informationen, die dir Facebook bzw. diese laut.fm-Seite zur Verfügung stellen?
4: Also, mir persönlich würde es reichen, aber ich habe mich eben wirklich noch mal unterhalten, und es leuchtet mir vielleicht wirklich ein, oder es ist mir wirklich klar geworden, dass auch auf einer Homepage Leute sich daran beteiligen können, die nicht in Facebook sind. Das soll es ja auch geben. Ne? Und das hat mich eigentlich schon ein bisschen überzeugt. Ne? Es ist halt klar, man muss jemand haben, der sie regelmäßig auf dem neuesten Stand hält, sie pflegt, und muss man mal gucken. Also ich habe meine Meinung, glaube ich, etwas geändert. Vielleicht ist sie wirklich sinnvoll.
3: Wie ist das eigentlich so, wenn man die Leute immer nur so in Facebook liest, ihre Profile anschaut und in dieser Radiosendung sie mal ab und zu per WhatsApp-Nachricht hört, und dann beim Hörertreffen lernt man die auch persönlich kennen? Ist es nicht was ganz besonders Nettes?
4: Ja, also das ist ganz klar. Man kennt sich ja jetzt über Jahre nur wirklich, wenn überhaupt stimmenmäßig, mit einer Sprachnachricht. Ne? Und klar, also ich persönlich kann jetzt nur von mir reden, war heute etwas angespannt, weil ich dachte, was kommt da auf mich zu? Und ich bin total begeistert. Ne? Die Menschen sind eigentlich so, wie sie halt mit ihren Sprachnachrichten sind und wie sie auch schreiben. Das ist einfach nett, und es war eine wunderschöne Runde. Ich habe es sehr genossen.
3: Die Runde geht jetzt gleich zu Ende, genau wie unser kurzes Gespräch mit deinem absoluten Lieblingsinterpreten. Was ist denn der, von dem du zu Hause die allermeisten Schallplatten und CDs im Regal hast?
4: Also ganz klar Peter Alexander. Das ist meine Generation irgendwie. Also ich bin mit dem wirklich aufgewachsen. Der Mann, der kann alles. Der kann Comedy, der kann Filme, der kann singen, der... Und sehr, sehr sympathisch. Also ich mag ihn wirklich sehr. Oder ich mochte ihn sehr, wie auch immer.
3: Die kleine Kneipe, was für ein schönes Lied, ne? Schwarzes Gold oder der Papa wird es schon richten. Also da ist wirklich ein Lied schöner als das andere.
4: Perfekt.
3: Für die Helga Schurz.
4: Ja, perfekt.
3: Hier im offenen Kanal Saarland. Und das, das ist das Dankeschön an dich. Vielen, vielen, vielen lieben Dank.
4: Ich danke dir.

0: Da kommt doch Laune auf. Peter Alexander mit Komm und bedien dich. Sehr gute Wahl. Und Dankeschön nochmal für das wirklich super nette Gespräch, lieber Helga.
1: Und danke auch für die tollen Grafiken, die du für den Okasar immer zauberst. Merci beaucoup.

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1: Und genau da seid ihr auch eingeschaltet, beim offenen Kanal Saarland. Und hier läuft gerade die Sommerpop-Party 2023, Musik bis dem Morgenkraut.
2: Weißt du, Herbert, als ich aus dem Fenster sah, graute der Morgen.
3: Dem Morgen.
4: Nach uns kommt übrigens noch der Olli. Und danach schon wieder der Marktprediger. Ich muss weg. Ins Ausland. Schnell!
1: Ruhig Blut, Alterchen. Du weißt doch, du hast ein schwaches Herz und darfst dich nicht aufregen. Und so schlimm wird das schon nicht werden, der Abschlusspart hier mit Marc. Wir werden auch brav zuhören. Bis zum bitteren Ende. Bis dem Morgengrauen. Auch wenn uns das etwas von unserem wohlverdienten Schlaf kostet. Apropos Schlaf. Ihr habt jetzt 2 Songs Zeit, euch über die folgende Frage so eure Gedanken zu machen. Kann man zu wenig Schlaf in der nächsten Nacht nachholen?
4: Kann man zu wenig Schlaf in der nächsten Nacht nachholen?

0: Musik aus dem Saarland war das mal wieder. Manometer und Passipop mit Alles schwingt. Und ja, zu wenig Schlaf kann man natürlich in den Tagen darauf nachholen. Das dauert zwar etwas, aber der Körper ist natürlich eine robuste Frohnatur. Genau wie auch der von Janis.
1: Und gerade eben gehört Fayan und Elif mit Erinnern. Fast jeder neue Song von Elif setzt sich bei mir ja in die Gehörwindung wie ein Ohrwurm. Aber es gibt so Künstler und Künstlerinnen, da ist das eben so. Man findet alles, was rauskommt, gut.
0: Ja, und ich glaube, alle OKSAR-Hörerinnen und Hörer, die freitags bei Marc immer zuhören, wissen inzwischen auch, bei welcher Künstlerin das bei dir auch genau so ist. Bei Halsey. Wohin muss man denn reisen, um mal ein Konzert von Halsey zu erleben?
1: Dieses Jahr gibt sie nur noch ein großes Konzert, aber dafür muss man bis nach Brasilien fliegen. Nach Sao Paulo. Sollen wir mal eben eine OKSAR-Charity-Aktion starten, damit ich dahin kann?
0: Ja, und das Geld schickt ihr dann bitte an www.janislebtinwolkenkuckucksheim.de und bis wir die Kohle zusammen haben, spielen wir sie nochmal.
1: Hier ist Halsey mit So Good.
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1: 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Hier arbeiten nur die allerfähigsten Moderatoren. Ich habe keine Ahnung.
2: Ich auch nicht.
3: Hey, auf welchem Knopf liegt denn jetzt die Musik? Wolle, auf welchem Knopf? Ah, hier.
1: Hier läuft nur Musik vom Allerfeinsten.

0: Also meine Lieblingssendung läuft ja freitagsabends, wenn die Hörer die Musik machen. Und Marc moderiert dann unser Prediger.
1: Die arme alte Frau!
2: Bin immer mal wieder zu Hause am Land, zum Beispiel wenn uns die Großeltern zum Essen einladen. Das lässt sich leider nicht vermeiden, wir wollen doch irgendwann erben und das ist dann immer wieder aufs Neue ein emotionales Sodbrennen. Mein Bruder ist nämlich Veganer und bei uns in der Familie genießen nur Homosexuelle einen noch schlechteren Status als Veganer. Und wenn es beides gleichzeitig bist, kann sich wirklich eingraben. Und seitdem sich mein Bruder geoutet hat als Veganer, sagen meine Großeltern auch jedes Mal dasselbe, wenn sie ihn sehen. Das ist bestimmt bloß eine schwierige Phase im Leben. Das geht sicher bald vorbei. Oder pass ja auf, Veganismus ist die Einstiegsdroge zur Homosexualität. Sagt mein Bruder drauf, mir wurscht, bin ich schon schwul.

0: Technik Sommer.
1: Rudi Carrell und der Textdichter Thomas Wojtkiewicz über Wann wird's mal wieder richtig Sommer?
0: Ja, mit Sonnenschein von Juni bis September.
2: Also es gab in Holland ein Kollege von mir, der hat aus einem amerikanischen Lied gemacht, wieder vorbei der schöne Sommer. Er war ein Hit. Das wäre vorbei der neue Sommer. Und ich fand das Lied toll.
1: Für den deutschen Text hatte Rudi Carrell den Textdichter Thomas Wojtkiewicz mit ins Boot geholt, der auch schon bei seinen Fernsehshows aktiv mit beteiligt war.
3: Das war eine Coverversion des englischen Titels von Arlo Guthrie, The City of New Orleans.
0: Good morning, America, how are you?
1: 1973 hatte der spätere Musikproduzent Jack White bereits eine deutsche Version aufgenommen.
4: Der Zug genannt die City of New Orleans.
1: Und Rudi Carrells deutsche Version mit dem Text von Thomas Wojtkiewicz erschien dann 2 Jahre später, 1975.
3: Und dann saß er da in seinem Bauernhaus und dann hat er gesagt, du musst irgendwas schreiben über den Sommer, ne? Weil es war irgendwie scheiß Sommer und so. Wann wird's mal wieder richtig Sommer? Sagte ich, ja genau, das musst du schreiben. Und dann haben wir da noch zusammen überlegt, was da reinkam. Und ich muss gestehen, dass der Gag und Schuld daran war nur die SPD. Leider nicht von mir stammt, sondern das ist Original Rudi. Und darauf legte er großen Wert. Wenn ich gefeiert wurde für den Text, hat er gesagt, aber die Sache mit SPD, das war mein Gag.
2: Weil wenige VWs verkauft wurden in Amerika oder in anderen Welt, wurde die SPD angegriffen und darum habe ich den Satz reingenommen.
1: Aufgenommen wurde der Titel im Studio des Schlagersängers Ronny, der sich zum Beispiel als Produzent von Heintje schon einen großen Namen gemacht hatte. Eingesungen wurde der Titel dann in einer nächtlichen Sitzung in Ronnys Studio und es war wohl auch eine Menge Gerstensaft dabei im Spiel.
3: Dabei haben wir einen ganzen Kasten Bier zu zweit geleert und dann waren wir im wahrsten Sinne des Wortes fertig und am Morgen um 9 stand er schon bei Ronny im Studio und hat das eingesungen und wir konnten nicht ahnen, dass das solche Folgen haben wird, aber wir haben natürlich nichts dagegen gehabt.
2: Immer wenn es regnet, ja, wird im Radio im Sommer das Lied gespielt und es bleibt natürlich ein Evergreen.
1: Ein Jahr nach der Veröffentlichung des Titels »Wann wird's mal wieder richtig Sommer?« gab es tatsächlich in Mitteleuropa einen Jahrhundertsommer. Denn der Sommer des Jahres 1976 war ein sehr warmer Sommer, der heute noch vielen Leuten gut in Erinnerung geblieben ist. Genauso wie Rudis Song »Wann wird's mal wieder richtig Sommer?«

0: Ja, in Zeiten des Klimawandels haben wir den ja jetzt öfter, den richtigen Sommer. Und das war Wolle mit ein paar Hintergrundinfos zu Rudi Carrells Hit aus dem Jahr 1975. Und davor gab es den Kometen auf die Ohren, anzunehmenderweise jetzt schon der meistverkaufte Song des Jahres 2023. 15 Wochen auf der 1 in Deutschland. Das macht dem Apache und dem Udo sicher keinen mehr nach in der zweiten Jahreshälfte.
1: Die zweite Hälfte dieser Sommer-Pop-Party wird gleich übrigens eingeläutet von unserem OKSA-Kumpel und Kollegen Oliver Köhler-Wolf. Olli ist nicht nur Stadionsprecher, freitags ist er auch immer am dransten nach Marks Sendung OKSA aktuell mit Ollis Radioshow Area 51.
0: Und nach Olli führt euch Mark Prediger dann weiter durch die Nacht. Und dabei wünschen wir euch super viel Spaß. Wir hoffen, unser 2-Stunden-Part mit Musik, Gereppe, Quiz und Unfug vergingen wie im Flug. Ihr habt euch den Schwenker hoffentlich schmecken gelassen und die Flüssigkeiten auch.
1: Ja, und auch wir haben es uns in der Zwischenzeit dann selber besorgt. Ganz so leer war der Kühlschrank dann doch nicht. Wir hatten nicht nur Katzenfutter für Basti drinne. Und wir sind weder verhungert noch verdurstet hier im Studio am Staden in Saarbrücken.
0: Und von da sagen wir da jetzt auch Adieu. Merci vielmals fürs Zuhören. Den Rausschmeißer macht hier mal wieder die saarländische Nationalhymne von Wolfgang de Benki. Und dort drauf bin ich ein bisschen stolz.
2: Alle dann Mahlzeit!

Sommer Pop Party 23 läuft. Der perfekte Start in die Sommerferien. Schön, dass ihr mit dabei seid. An der Stelle ein herzliches Dankeschön an Wolle und Janis für die letzten beiden Stunden. Und natürlich auch ein Dank an Marc für den Auftakt in unsere Sommer Pop Party. Die nächsten zwei Stunden begleite ich euch im Studio. Ich bin Olli. Schön, dass ihr mit dabei seid. Schön, dass ihr noch dabei seid. Und es geht jetzt definitiv mit richtig cooler Musik einfach weiter. Superhits aus den 70ern. Die 80er dürfen natürlich nicht fehlen. Das Partyjahrzehnt. Die 90er sind auch dabei. Das Millennium-Jahrzehnt. Die 2000er und das vergangene Jahrzehnt. Die 2010er. Dazu natürlich ein bisschen was aus dem Saarland. So soll es beim Okasan natürlich auch sein. Und ich freue mich einfach, dass wir jetzt gemeinsam in die Nacht starten. Und das Ganze machen wir jetzt mit einem super coolen Sommersong aus den 70ern. Chicago wäre das. Saturday in the Park. Danach die 80er mit Soft Cell Tainted Love. Und danach was Cooles aus den 90ern. Jennifer Lopez, Let's Get Loud. Ich wünsche euch eine schöne, eine laue Sommernacht. In dem Sinne, viel Spaß.

Das Millennium-Jahrzehnt, die 2000er, da gibt es einen Sommer, da wette ich mit euch, den hat jeder, aber wirklich jeder irgendwo noch vor dem geistigen Auge. Ich brauche, glaube ich, nicht groß zu erzählen, dass es um das Jahr 2006 ging. Das Sommermärchen in Deutschland, die Fußball-WM vor der eigenen Haustür. In Kaiserslautern wurde ja gespielt und eine Party jagte die nächste. Es wurde wirklich komplett durchgefeiert, auch wenn es am Ende nicht für den Weltmeistertitel zu Hause gereicht hat. Wir waren trotzdem eine verschworene Gemeinschaft. Es war jeden Abend irgendwo anders Party, es wurde jeden Abend woanders gegrillt und wenn mal keiner zu Hause Zeit hatte, dann ging man zum Public Viewing. Und ein Song, der bleibt für immer in unserem Ohr und der passt so gut zum Sommer wie kaum ein anderer. Love Generation, der WM-Song. Hier ist Bob Sinclair.

Die Chainsmokers und Coldplay, Something Just Like This im Alesso Remix. Ein wunderbarer Sommertitel, wie ich finde. Und wenn ihr mal Bock auf ein richtig geiles Live-Konzert habt, dann sichert euch Tickets für Coldplay. Kann ich nur wärmstens empfehlen. Das war der Titel aus den 2010ern. Auch bei der heutigen Sommer-Pop-Party darf Musik aus dem Saarland natürlich nicht fehlen. Wir haben es uns auf die Fahne geschrieben, die saarländische Musikszene zu fördern und bekannter zu machen. Und ich habe mir für meine 2 Stunden jetzt zum Beispiel eine sehr sympathische junge Sängerin ausgewählt, die ich gerne an der Stelle spielen möchte. Und ihr Titel hat auch etwas total Sommerliches, wie ich finde. Chiara Stella Renata, Sugarcoated Trap.

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1: Auf geht's in die 70er. Racey, Some Girls und danach die 80er. Cool and the Gang und Fresh. Die Sommer-Pop-Party im offenen Kanal Saarland. Guten Abend, schön, dass ihr mit dabei seid.

Jetzt sind wir da so ein bisschen erfrischt. Dann kann der nächste Schweiß ja kommen. Übersetzt Sweat aus den 90ern. Inner Circle. Alalalalong. Sweat. Das gibt's jetzt in der Sommer-Pop-Party. Danach heiße Rhythmen von Shakira. Whenever, wherever.

Es gibt von mir privat ein Bild, da stehe ich mit einem Stück Kuchen in der Hand an der Strandpromenade der wunderschönen Nordseeinsel Wangerooge. Und gedanklich läuft bei mir im Kopf Cake by the Ocean. Hier ist DNCE aus dem Jahr 2016.

Der offizielle mallorquinische Sonnensong wäre laut einer Animateurin der Baleareninsel Irene Cara mit Flashdance Water Feeling, nehmen wir an der Stelle sehr, sehr gerne auf ins heutige Programm bei der Sommer-Pop-Party im offenen Kanal Saarland. Und wenn wir dann auf Mallorca fertig sind, machen wir einen Ausflug an den Wannsee mit den Toten Hosen.

vom Wannsee über Düsseldorf zurück ins Saarland. Die Sommerpop-Party im Okasa. Schön, dass ihr mit dabei seid. Den Start in den Sommerferien mit uns gemeinsam feiert. Ich hoffe, die Getränke sind noch ausreichend kalt, der Schwenker noch ausreichend warm oder es war ausreichend sättigend. Wir im offenen Kanal Saarland, wir spielen immer wieder gerne, gerade bei Marc Predigers Sendung Okasa, aktuell Musik aus dem Saarland. Und so machen wir es auch bei der Sommer-Pop-Party. Und für mich als von Haus aus Rocker hab mir dann was Rockiges ausgesucht. Jetzt der zweite Titel bei mir in den Stunden. Hier ist Pure Silent und Viral Madness.

Ja, da geht für mich als Rocker natürlich absolut das Herz auf und trinke dann gerne mal ein gekühltes Dosenbier. So wie es sich für ein richtig cooles Rockkonzert natürlich gehört. Apropos coole Konzerte. Dieser junge Mann hier hat sich irgendwann in den späten 1990ern von seiner ursprünglichen Gruppe getrennt. Seitdem ist er solo unterwegs und ein Rekord jagt den nächsten. Er war auch letztens bei uns wieder zu Gast in der Nähe. The one and only Mr. Robbie Williams, let me entertain you.

0: Moderator, Autor, Comedian, Kabarettist, Sänger, Jürgen von der Lippe, der hat schon sehr, sehr viel auf der Bühne und für das Fernsehen gemacht. Eine ganz, ganz tolle Parodie von ihm ist, als er auf der Bühne steht und Helge Schneider gemeinsam mit Peter Maffay parodiert. Und das Ganze passt auch sehr, sehr gut zu unserem Thema heute, Sommer.
1: Jo, jetzt hören Sie einen ganz alten deutschen Schlagersänger. Er singt einen ganz alten deutschen Schlager. Peter Maffay. Und Peter Maffay ist kein Deutscher. Er ist Muräne. Er kommt aus Muränien. Das ist ein ganz kleines Land, weit weg hinter den Siebenbürgen. Und es ist ein bisschen wie Holland, nur mit mehr Berge. Und die Hauptstadt ist auch nicht Brüssel, sondern Budapest. Budapest. Und Peter Maffay spricht ein bisschen komisch. Das liegt daran, dass alle Muränen ein bisschen komisch sprechen. Und er singt einen ganz alten deutschen Schlager, aber er singt ihn nicht ganz. Er singt nur den letzten Teil.
2: Moment, Helge, das begreife ich nicht. In meinem Vertrag steht, dass ich das ganze Lied singe. Wieso soll ich jetzt nur den letzten Teil singen?
1: Weil das Lied scheiße ist, Peter. Weil er ist eine ganz alte Schote, 40, 50 Jahre alt. Die meisten Jaskanten sind schon tot. Und nur der letzte Teil ist schön, da wo du poppen geht. Ne? So, und jetzt sing, dann sing ich das Lied.
2: Okay. Kann ich nicht wenigstens das halbe Lied singen?
1: Nein, du singst nur den letzten Teil, wo du poppen geht. Und jetzt mach's.

0: Da siehst du, wie die Leute rasend hell gehen. Sie mögen das Lied.
1: Ja, das ist ja nur, weil die denken, das wäre aus einer neuen Operette. Ja, Tabernakel oder wie heißt. Und jetzt singen wir weiter.

Pyjama-Ball. 16 Jahre alt geworden und immer noch unterlebt. Ist doch klar, dass er jemanden Eiszapfen hat.

0: Dr. Sommer aus der Bravo.
1: Mit dem Blick auf die Uhr. Es ist Mitternacht vorbei. Hier ist die Sommer-Pop-Party im offenen Kanal Saarland bei Lauterem. Schön, dass ihr mit dabei seid bei unserem Einstieg in die Sommerferien. Auf geht's in meine zweite Stunde. Ich bin Oliver Köhler-Wolf und gemeinsam tanzen wir jetzt zu Latino-Rhythmen. Hier ist Luis Fonsi und Despacito.
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Die Party müssen wir nicht starten. Sie läuft bereits. Danke an Pink. Get this party started. Die Sommer-Pop-Party im offenen Kanal Saarland. Der Start in die Sommerferien. Wir feiern mit euch. Und das hier ist aus den 90ern. Cabin Move. Give it up.

Trotz Hüftprothese bekommt man selbige bei diesem Song Lambada von Kaoma zum Schwingen. Ab geht's in die 70er. Earth, Wind and Fire, September.

Die Saarland-Ecke. Weiter geht's mit einer wunderbaren saarländischen Künstlerin. Maria Mastrantonio, eine wahnsinnige Powerfrau mit einer unglaublichen Stimme. Und wir hören sie jetzt mit

Die Sommer-Pop-Party im offenen Kanal Saarland. Wir sind mittendrin. Schön, dass ihr mit dabei seid. Und wenn es in den frühen 2000ern in den saarländischen Diskotheken auf der Tanzfläche so richtig heiß wurde, und wenn ich sage richtig heiß, dann meine ich richtig heiß, dann konnte das nur an diesen beiden Jungs liegen, die mit den dicken Trommeln. Hier ist es Safri Duo und Play It Alive.

Nein, ich glaube, so der ein oder andere hat an der Stelle versucht mitzutanzen und Übung macht den Meister. Samba de Janeiro und Bellini. Und der junge Mann hier, der fliegt jetzt einfach mal eine Runde ins Weltall. Hier ist Peter Schilling und der Major Tom aus den 80ern.

richtig gute, hausgemachte, handgemachte Musik aus meiner Heimatstadt St. Ingbert. Das waren Jeff aus dem Album Didn't You Hear, erschienen 2021, und die Single No Time. Wir haben noch ein bisschen Zeit in der Sommer-Pop-Party hier im offenen Kanal. Schön, dass ihr zur späten Stunde auch noch mit dabei seid. Und wir feiern einfach weiter. Hier ist the one and only Sweetie Katy Perry, Hot and Cold. Passt selbstverständlich wie die Faust aufs Auge zum Sommer.

0: Party, der perfekte Start in die Sommerferien 2023. Ich verabschiede mich jetzt in selbige, zumindest für heute Abend. Schön, dass ihr mit dabei wart bei meinen beiden Stunden. Ich bin Oliver Köhler-Wolf, wünsche euch schöne Sommerferien, einen tollen Urlaub, erholt euch gut. Wenn ihr wegfahren solltet, kommt gesund und munter wieder nach Hause. Jetzt übernimmt für den Abschluss nochmal Marc Prediger und ich glaube, der hat gerade eben seinen Cocktail noch leer geschlürft und steht jetzt auch schon am Mischpult für gleich zu übernehmen. Und kleiner Tipp noch von meiner Seite aus, wenn es draußen zu heiß wird, bitte benutzt einen Ventilator, vielleicht auch ein bisschen Sonnenschutzfaktor und was man sonst vielleicht noch so gebrauchen kann, das hören wir uns jetzt. In dem Sinne, have a nice summer. Ciao.
1: Hombre, ist das Mörder heiß hier? Die Sonne